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1: Made in Bangladesch, made in China, made in Germany. Ist relativ selten geworden, gibt's aber wirklich noch. Daniel Peters, du hast dich mal auf die Suche für uns gemacht nach Made in Germany Produkten. Wo warst du, abgesehen von Germany?
2: Und zwar im oberfränkischen Konradsreuth. Kleines Dorf, gut 3000 Einwohner. Da sitzt eine der letzten klassischen Webereien in Deutschland. 80 Jahre alt, noch immer Familienbetrieb. Und was die da machen, wirkt im ersten Moment fast wie ein Stück Vergangenheit mitten in der Gegenwart. Lisa Gleich hat mir ein bisschen was über die Arbeit erzählt.
3: Als Familien- und Traditionsunternehmen ist es uns super wichtig, dass auch unsere Garne handausgesucht sind von unseren Spezialisten, nur in unserer Weberei produziert werden. Die Designer jeden Garn prüfen. Bei uns steckt überall Liebe drin, wird mit eingewebt.
2: Das klingt aufwendig. Und das ist es auch. Die meisten Textilhersteller haben ihre Produktion längst ins Ausland ausgelagert.
1: Wie genau stellen die dort her?
2: Zum Beispiel Stoffe für hochwertige Möbelbezüge oder auch Kissen. Zum runden Firmenjubiläum haben sie jetzt zum Beispiel eine Kissenkollektion rausgebracht, die heißt Heimatliebe. Inspiriert von traditionellen Trachten, aber neu und modern interpretiert. Kein Bergchalet-Klischee, sondern einfach fränkisches Heimatgefühl.
3: Viele sehnen sich auch an ihre Kindheit auch zurück und das spiegelt so einfach ein bisschen das Zuhause wieder. Bei der Oma in der Küche oder Urlaub mit den Eltern, Skifahren, und das kann man so sich dann ein bisschen nach Hause holen, aber dadurch, dass es trotzdem modern interpretiert ist, passt es trotzdem gut rein.
2: Regionales Design und vor allem regional hergestellt.
1: Ich habe manchmal das Gefühl, das interessiert immer weniger, also woher Sachen kommen und wer die so gemacht hat, ne?
2: Das kommt gerade tatsächlich wieder. Ich habe darüber mit Bernd Schellenberg gesprochen, Designer, Architekt und vor allem Kurator auf der weltweit größten Messe für Konsumgüter, der Ambiente in Frankfurt.
4: Man legt zum Beispiel, wenn man jetzt mal ein Ledersofa denkt, auch sehr viel Wert drauf, dass das möglichst europäische Ware ist, ne, und nicht aus Fernost kommt, wo man nicht weiß, wie das behandelt wurde oder auch gelebt hat, das Tier. Und das Gleiche spüren wir zum Beispiel auch bei Stoffen. The origin of product ist heute ein ganz wichtiges Thema für unsere Konsumenten.
2: Woher kommt das? Wer hat

0: das gemacht? Das sind Fragen, die wir uns wieder öfter stellen. Und ein kleiner Betrieb in Oberfranken, der das schon immer so gemacht hat, der liegt damit plötzlich genau richtig.
1: Herkunft als Qualitätsmerkmal, das war mal selbstverständlich. Und gerade, finde ich schön, geht's auch wieder in diese Richtung. Daniel, ich danke dir.
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1: Im Studio Dirk Justus. Gefährden die Waldbrände in Kanada womöglich das WM-Finale am Sonntag bei New York? Das Weiße Haus und die FIFA beobachten die Lage aktuell genau. Denn der Waldbrandrauch ist bis nach New York gezogen. Die Behörden stuften die Luftqualität zuletzt als ungesund ein. Unionsfraktionschef Spahn verteidigt seine Entscheidung für eine Leihmutter in den USA. Er sei lange zerrissen gewesen und habe sich schließlich mit seinem Mann dafür entschieden, so Spahn in einem Podcast. Lange hatte Spahn das Leihmutterschaftsverbot in Deutschland befürwortet, daher wird ihm jetzt Doppelmoral vorgeworfen. Deutschland und Frankreich rücken noch mehr zusammen. Mit mehr militärischer Zusammenarbeit wollen Berlin und Paris auch mehr Abschreckung erreichen. Unter anderem ist die Bundeswehr dieses Jahr erstmals bei einer Nuklearübung der französischen Armee dabei. Teile der USA werden gerade von einer Durchfallwelle heimgesucht. Über 1600 Menschen sind in mehreren Bundesstaaten, überwiegend im Mittleren Westen, betroffen. Schuld ist wohl Eisbergsalat, den die Fastfood-Kette Taco Bell benutzt. In dem Salat wurden Parasiten festgestellt.
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1: Schwupps, da war sie plötzlich weg. Ich bin knapp über 1,60 und habe mich bei der letzten Kaffeepause in einen dieser riesigen runden Sessel plumpsen lassen, die vor

0: im Büro standen. Eigentlich viel zu groß für die ganze Ecke und für mich, denn ich war halt weg und kam auch erstmal da nicht mehr raus. Aber das war sowas von gemütlich. Eigentlich wollen da alle immer sitzen von uns. Keiner mehr auf den geraden Stühlen daneben. Weiche Formen, die gefallen gerade allen besonders gut und sie machen auch was mit uns, auch zu Hause. Kollege Daniel Peters, in welche Richtung entwickelt sich denn gerade bitte dieses Möbeldesign?
1: Der aktuelle Trend nennt sich Bold. Heißt, weg von eckig, hin zu rund. Mehr Kurven, mehr Stoff, mehr Raum. Jörg von Sichert ist Geschäftsführer bei Christine Krönke Interior Design. Das ist eine Einrichtungsmarke mit über 50 Jahren Geschichte, die sich selbst gerne als Münchner Geschmacksinstitution bezeichnet. Von Sichert ist gelernter Schreiner und jemand, der Möbel wirklich kennt.
2: Wir kommen ja aus vielen Jahren des Kubismus. Und wir meinen, der Trend sind schon organische Formensprachen mit bombierten Sitzen. Die sind cozy, die sind bequem, die sind aber auch feminin ein bisschen. Ne?
1: Und das, obwohl bold ja erstmal schwer klingt. Aber das ist tatsächlich kein Widerspruch. Kurven statt Kanten, Stoff statt Stahl. Kräftig im Auftritt, aber weich im Gefühl. Wie ein Cube Chair, der plötzlich Rundungen bekommt.
0: Wie funktioniert das denn konkret? Groß und trotzdem leicht.
1: Von Sichert hat mir das so erklärt, es geht um die Ästhetik, nicht um die schiere Masse.
2: Softe Formensprachen, der Kunde soll sich wohlfühlen, der soll entspannen, der soll Platz haben in diesem Sessel. Und die Ästhetik kommt natürlich durch diese Formalität der Rundungen viel besser zur Geltung, wie wenn sie so einen kubischen Sessel stehen haben.
1: Das heißt jetzt nicht, dass geradlinige Designklassiker wie der Barcelona Chair vor die Tür gesetzt werden müssen, aber sie bekommen jetzt ein bisschen was Kurviges an die Seite gestellt.
0: Und das sieht ja sicher auch gut aus. Aber sag mal, wo kommt das her, dieser Trend zu den organischen Formen?
1: Das Weiche, das spricht uns gerade einfach mehr an. Das ist gemütlicher, hat mir Bernd Schellenberg erklärt, Designer, Architekt und Kurator auf der Ambiente in Frankfurt, der weltweit größten Konsumgütermesse.
3: Auch wir Menschen haben natürlich Kurven und ein Möbel, was ein bisschen Kurven hat, ein bisschen breitere Armlehnen, vielleicht der Sessel, der damit ein bisschen mehr Handschmeichel ist, wo man es ein bisschen besser auflehnen kann, eben einfach reicher und im Moment mehr Wohlfühlatmosphäre erzeugt wie ein Sessel aus einem coolen Drahtgestell als Gegensatz.
1: Bold-Möbel wirken auf der einen Seite voluminöser, auf der anderen Seite aber auch gleich hochwertiger. Ein bisschen mehr Opulenz in den eigenen vier Wänden, das trifft gerade einen Nerv.
0: Und das klingt nach Möbeln, in die wir uns einfach mal reinfallen lassen können. Und dann natürlich nicht mehr aufstehen wollen. Ich könnte mich damit anfreunden.
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1: Im Studio Dirk Justus. Muss das Finale der Fußball-WM am Sonntag verschoben oder verlegt werden? Diese Frage beschäftigt gerade das Weiße Haus und die FIFA. Grund sind die Waldbrände in Kanada. Der Rauch davon ist bis New York gezogen. Dort soll ja das Endspiel steigen. Zuletzt gaben die Behörden die Luftqualität allerdings als ungesund an. In der Leihmutterschaftsdebatte will Unionsfraktionschef Spahn vorerst nicht zurücktreten. Er will das nach der Sommerpause in der Fraktion besprechen. Spahn wird Doppelmoral vorgeworfen, weil er mithilfe einer Leihmutter in den USA ein Kind gekriegt hat, sich aber für das Leihmutterverbot in Deutschland stark gemacht hatte. Es gibt gerade wohl kaum eine Technologie, die unsere Welt so sehr prägt wie künstliche Intelligenz. In Shanghai präsentiert die Branche aktuell, was KI inzwischen alles kann. Hier in Deutschland nutzt laut Bitkom etwa jedes zweite Unternehmen KI, doppelt so viele wie vor einem Jahr. Bahnkunden haben bald mehr Auswahl im Fernverkehr. Die Bundesnetzagentur hat den Weg freigemacht, dass das italienische Bahnunternehmen Italo ab 2028 in Deutschland unterwegs sein darf. Italo will mit Kampfpreisen angreifen und der Deutschen Bahn auf mehreren wichtigen Fernverkehrsstrecken Konkurrenz machen.
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1: Erst dauert es wirklich lange, bis wir endlich loslegen, in die Puschen kommen und dann muss es gleich ganz groß sein. Da wird das Große bestellt.

0: rausgeholt. Aus einer neuen Lampe wird bei mir dann gedanklich oft schon direkt ein komplett neues Wohnzimmer. Zum Glück bleibt's da häufig bei der Fantasie, mein Mann freut sich, denn Möbel kauft man ja nicht so nebenbei wie einen Coffee to go. Trotzdem lohnt sich gerade ein Blick auf die aktuellen Wohntrends. Die machen wirklich was her, kann nicht schaden. Mein Kollege Daniel Peters hat rausgefunden, es wäre jetzt ein guter Zeitpunkt dafür. Warum?
1: Weil sich da gerade einfach einiges in Sachen Trends tut. Darüber habe ich mit Bernd Schellenberg gesprochen. Er ist Architekt, Designer und kuratiert die Interior Looks auf der Ambiente in Frankfurt. Das ist die größte Konsumgütermesse der Welt. Was dort gezeigt wird, landet ein, zwei Jahre später in unseren Häusern. Und der erste Trend klingt erstmal etwas sperrig. Manierierter Stil, angelehnt an den Manierismus. Den gab es schon im Barock, Klassizismus oder Jugendstil. Steht im Kern für Handarbeit, für Oberflächen, die jemand bewusst gestaltet hat, mit viel Liebe zum Detail. Und genau das kommt gerade wieder. Keine komplett verschnörkelten Möbelstücke wie früher, aber zum Beispiel eine aufwendig gestaltete Front.
2: Man sieht das sehr schön bei Sideboards, die sehr kubisch sind, die aber dann sehr opulente Fronten haben, die vielleicht auch noch in 3D-Optik sind, vielleicht sogar auch in Gold, aber das Möbel an sich sehr zurückhaltend in der dunklen Farbe.
1: Auf jeden Fall ein klares Statement für hochwertige Designs. Und damit sind wir auch schon beim zweiten Trend, Bold. Bold heißt Möbel, die den Raum für sich beanspruchen.
2: In den letzten Jahren war der hochwertige Einrichtungsstil sehr stark von Chrom- und Büromöbelartigen Möbeln geprägt. Und das ändert sich heute, dass wir wieder kräftigere Formen haben, sehr viel Rundungen, viel mehr Materialstärke, reichere Materialien und auch reichere Oberflächen.
1: Das sind zum Beispiel Sofas, in die wir uns reinfallen lassen können. Sessel, die uns fast schon umarmen. Das wirkt nicht einfach nur opulent, sondern auch beruhigend, gerade weil draußen vieles eher kantig ist. Unser dritter Trend ist zugleich Ursache und logische Schlussfolgerung daraus. Cocooning, sich bewusst zurückziehen ins eigene Zuhause. Das bringt Gemütlichkeit zurück, hochwertige Möbel, schwere Stoffe und satte Farben. Bernd Schellenberg.
2: Farbe ist immer eine Charaktersache und ich sage immer so ein bisschen lustig, die Welt gehört den Mutigen mit der Farbe. Farben kommen, ganz klar.
1: Flaschengrün, Ochsenblutrot, tiefes Braun, das sind Töne, die er mir genannt hat und die brauchen Mut. Im Gegensatz zu zum Beispiel Beige, da hat er eine klare Meinung zu.
2: Beige ist ja wie lauwarmer Kaffee. Mehr habe ich dazu nicht zu sagen.
1: Und was machen wir mit lauwarmem Kaffee? Tja, lass ich mal so stehen.
0: Ich nehme aus der Geschichte jetzt eins mit, Daniel. Zu Hause darf es wieder ein bisschen mutiger werden. Mehr Charakter, mehr Farbe, mehr Möbel, die aber nicht nur praktisch sind, sondern auch eine Geschichte zu erzählen haben. Und vielleicht reicht dafür am Ende tatsächlich schon ein einziges neues Lieblingsstück.
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1: Im Studio Dirk Justus. Gefährden die Waldbrände in Kanada womöglich das WM-Finale am Sonntag bei New York? Das Weiße Haus und die FIFA beobachten die Lage aktuell genau. Denn der Waldbrandrauch ist bis nach New York gezogen. Die Behörden stuften die Luftqualität zuletzt als ungesund ein. Unionsfraktionschef Spahn verteidigt seine Entscheidung für eine Leihmutter in den USA. Er sei lange zerrissen gewesen und habe sich schließlich mit seinem Mann dafür entschieden, so Spahn in einem Podcast. Lange hatte Spahn das Leihmutterschaftsverbot in Deutschland befürwortet, daher wird ihm jetzt Doppelmoral vorgeworfen. Deutschland und Frankreich rücken noch mehr zusammen. Mit mehr militärischer Zusammenarbeit wollen Berlin und Paris auch mehr Abschreckung erreichen. Unter anderem ist die Bundeswehr dieses Jahr erstmals bei einer Nuklearübung der französischen Armee dabei. Mehr Auswahl und mehr Wettbewerb. Die Bundesnetzagentur hat entschieden, dass die Deutsche Bahn auf stark genutzten Fernverkehrsstrecken auch Platz für Konkurrenten schaffen muss. Das italienische Bahnunternehmen Italo will ab 2028 in Deutschland fahren, etwa zwischen München und Berlin.
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1: Sie sind einfach viel zu schade, um irgendwo in der Handygalerie zu verschwinden. Da stapeln sich Fotos von Reisen, Ausflügen und kleinen Momenten. Genau deshalb finde ich jetzt die Idee, über die wir jetzt mit euch sprechen wollen, besonders charmant. Da bekommen besondere Erinnerungen nämlich einen festen Platz an der Wand. Jetzt nicht ordentlich ausgemessen nebeneinander, sondern einfach chaotisch durcheinander, scheinbar wild in unterschiedlichen Rahmen. Dahinter steckt ein Konzept aus der Kunstwelt, das heute wieder richtig im Trend liegt. Daniel, was hat dich an diesem Konzept so gepackt?

0: Das war vor allem der Moment, wo ich gemerkt habe, wie viel Persönlichkeit in dieser einen einzigen Wand steckt. Das sind nicht irgendwelche zufällig ausgewählten Bilder, sondern alles Urlaubserinnerungen von Ingo Lemberg und seiner Frau.
1: 2003 sind wir für 3 Jahre in den USA gewesen, in Alabama, und haben da verschiedene Urlaube gemacht und haben uns immer irgendwelche Bilder aus dem Urlaub mitgebracht und haben dann angefangen, diese wüste Bilderwand zusammenzubringen, und das hat sich bis heute fortgesetzt.
0: Auch 20 Jahre später sind sie noch in jedem Urlaub auf der Jagd nach Motiven, die es wert sind, ihnen jeden Tag vor der Nase zu hängen.
1: Stehen wir oft davor, auch Freunde, die zu Besuch kommen oder die erstmalig zu Besuch kommen, gucken sich's an und, was war das denn? Das war Charleston und das war London und da war Mallorca und das war Peking und das war Shanghai und so weiter und so weiter.
0: Das ist eben nicht einfach nur Dekoration, das sind gelebte Erinnerungen.
2: Und warum dazu diese bewusst unterschiedlichen Rahmen? Warum dieses scheinbare Chaos?
0: Weil die Erinnerungen selbst auch unterschiedlich sind. So unterschiedlich wie die Motive.
1: Da wirken auch nicht einheitliche Rahmen, und so einheitlich braucht es auch gar nicht sein. Das sieht in Summe aus wie ein Gesamtbild, ein riesengroßes, und füllt die Wand da eigentlich ganz gut aus.
0: Hat übrigens auch einen Namen, Petersburger Hängung.
2: Was steckt denn dahinter?
0: Das kommt aus der Eremitage, dem Kunstmuseum in St. Petersburg. Interior-Experte Erik Schroth hat das hier bei Brillux Radio schon mal an anderer Stelle eingeordnet.
3: Dort hängen die über 60.000 Kunstwerke über die kompletten Wände bis unter die Decke in einer engen Anordnung ganz dicht beieinander. Und eine gut in Szene gesetzte Petersburger Hängung hat die Macht, ein großes, ganz neues Gesamtkunstwerk und somit einen echten Hingucker zu zaubern.
0: Und genau das ist auch Ingo Lemberg gelungen. Nicht mit 60.000 Bildern, aber in einer etwas kleineren Version. Und noch eine kleine Inspiration zum Schluss. Da können wir auch moderne Bilder neben alte hängen, große Formate neben kleine, Fotografien neben Gemälde und sogar Spiegel oder kleine Objekte können Teil der Wandgestaltung werden.
2: Das sieht gut aus, hört sich auch gut an. Vielleicht braucht es manchmal da gar keine neue Einrichtung, sondern einfach die passenden Geschichten dazu, die wir ja ohnehin schon gesammelt haben. Und so wird aus einer Wand dann das ganz persönliche Kunstwerk.
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1: Im Studio Isabel Sperlich. Union-Fraktionschef Spahn verteidigt seine Entscheidung für eine Leihmutter in den USA. Er sei lange Zeit zerrissen gewesen und hat sich schließlich mit seinem Mann dafür entschieden, so Spahn in einem Podcast. Spahn war bisher Befürworter des Verbots von Leihmutterschaften in Deutschland. Daher wird ihm jetzt Doppelmoral vorgeworfen. Deutschland und Frankreich rücken noch mehr zusammen. Mit mehr militärischer Zusammenarbeit wollen Berlin und Paris auch mehr Abschreckung erreichen. Unter anderem ist die Bundeswehr dieses Jahr erstmals bei einer Nuklearübung der französischen Armee dabei. Wirtschaftsministerin Reiche rudert bei ihren umstrittenen Plänen für die neuen Energiegesetze zurück. Neue Anlagen sollen bei Netzengpässen nicht mehr entschädigungslos abgeschaltet werden. Kleine Solaranlagen sollen zwar weiter aus der Förderung fallen, aber mit längeren Übergangsfristen. Gefährden die Waldbrände in Kanada womöglich das WM-Finale morgen bei New York? Das Weiße Haus und die FIFA beobachten die Lage aktuell genau. Denn der Waldbrandrauch ist bis nach New York gezogen. Die Behörden stuften die Luftqualität zuletzt als ungesund ein.
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1: Das bekannte, rätselhafte Voynich-Manuskript stammt nach der Radiokarbon-Datierung aus dem 15. Jahrhundert. Und dieses geheimnisvolle Buch ist voller unbekannter Schriftzeichen und rätselhafter Illustrationen, obwohl sich seit über 100 Jahren Wissenschaftler und Kryptologen daran versuchen, konnte die Geheimschrift bis heute nicht eindeutig entschlüsselt werden. Geheimschriften, Geheimcodes, die lassen uns ja rätseln, begeistern uns aber auch sehr. Meine Kollegin Linda Wilmes hat uns ein paar Beispiele mitgebracht. Es gibt ja da so einige Geheimcodes und Geheimschriften.
2: Die Bandbreite ist echt riesig. Von Nachrichten, die über Leben und Tod entschieden haben, wie bei Kriegen zum Beispiel, bis hin zu kleinen Geheimsprachen, die sich Geschwister ausdenken, damit die Eltern nichts mitbekommen. Schon die Römer hatten die sogenannte Cäsar-Verschlüsselung. Da wurden Buchstaben einfach verschoben. Später kam dann die viel raffiniertere Vignère-Chiffre dazu, die nur mit dem richtigen Schlüsselwort zu knacken war. Spione und Geheimdienste im Kalten Krieg haben Bilder und Symbole als Tarnung für ihre Botschaften genutzt. Und, du hast es eben schon erwähnt, Enigma war ein ganz anderes Level.
1: Krass, also von ganz ernst bis total privat. Verschlüsseln kann halt irgendwie jeder.
2: Ja, genau. Piraten haben Karten mit geheimen Symbolen markiert. Geheimgesellschaften hatten auch eigene Zeichen. Selbst DichterInnen haben Botschaften in ihren Werken versteckt. Im 16. Jahrhundert haben Adlige ganze Kochrezepte oder Liebesbriefe verschlüsselt, damit nur ausgewählte Augen sie lesen konnten. Bestes Beispiel aus der Kunst ist das letzte Abendmahl von Leonardo da Vinci. Forscher finden da Hinweise auf geheimes Wissen, versteckte Botschaften und Symbolik. Und bis heute rätselt man in der Kunstwelt noch darüber.
1: Also hinter allem steckt ein Geheimnis. Informationen, Gefühle oder Wissen.
2: Yes. Jede Methode hat auch einen Grund. Schutz, Kontrolle oder einfach nur die Freude am Verschlüsseln. Die Geschichte zeigt ganz gut, wie viel Fantasie wir investieren, wenn wir ein Geheimnis bewahren wollen.
1: Linda, warum packt uns das heute noch so?
2: Weil wir diese Spannung lieben. Wir knacken digitale Codes, Escape Room-Hinweise und Rätselspiele. Das ist Nervenkitzel. Wir fühlen uns dann clever, ein bisschen wie AgentInnen, Teil von etwas Geheimen. Und dieses Spiel zwischen Verstecken und Entdecken, das ist es, was uns daran so fasziniert.
1: Codes und Geheimschriften gibt es ja seit Tausenden von Jahren und wir alle lieben ja Rätsel und das kleine Spiel zwischen Verstecken und Entdecken. Dankeschön, Linda, fürs Teilen.
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1: Im Studio Isabel Sperlich. Union-Fraktionschef Spahn bekommt in der Leihmutterschaftsdebatte ordentlich Gegenwind, auch aus seiner eigenen Partei. CDU-Kollegen werfen ihm Doppelmoral vor, weil er sich bisher immer für ein Verbot von Leihmutterschaften in Deutschland ausgesprochen hatte. Es gibt auch Rücktrittsforderungen. Die Betreiber kleiner Solaranlagen können vorerst weiter mit einem festen Preis für ihren eingespeisten Strom rechnen. Wirtschaftsministerin Reiche hat ihre Pläne, die Förderung zu kappen, abgemildert. Ein neuer Entwurf sieht eine feste Einspeisevergütung für 3 Jahre vor. Die SPD lässt

0: beim Thema Steuererhöhungen nicht locker. Generalsekretär Klüssendorf kündigte in der Neuen Osnabrücker Zeitung eine harte Auseinandersetzung mit der Union um die Rückkehr der Vermögenssteuer an und auch für eine höhere Erbschaftssteuer will er sich weiter stark machen. Kleines Finale oder Spiel um die goldene Ananas. Im Spiel um Platz 3 treffen bei der WM heute Frankreich und England aufeinander. Dem Gewinner winkt ein höheres Preisgeld und die WM-Bronzemedaille. Anstoß ist um 23 Uhr unserer Zeit.
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1: Ach, die Sache mit der Geduld. Die Ungeduld, die gehört bei mir definitiv dazu. Wenn eine App lädt, ein Zug ein paar Minuten Verspätung hat oder die Kaffeemaschine länger braucht als sonst, dann werde ich schon mal leicht kribbelig, wenn ich es eilig habe. Vielleicht hat mich deshalb diese Geschichte hier sofort so gepackt. Es geht um ein Musikstück, bei dem Langsamkeit nicht das Problem, sondern die ganze Idee ist. Kollegin Lisa Kreinbaum hat es entdeckt, das langsamste und wahrscheinlich geduldigste Musikstück der Welt. Lisa, von welcher Art von langsam reden wir denn hier?
2: Von einem Langsam, das über hunderte Jahre geht. Gefunden im Bochani-Kloster in Halberstadt. Dort spielt eine Orgel seit 2001 dasselbe Musikstück. Und das soll insgesamt 639 Jahre dauern.
1: Das mal ein Streifen. Wie kam es denn dazu?
2: Ja, das hängt mit dem amerikanischen Komponisten John Cage zusammen. Das hat mir Annelie Borgmann erzählt, die das Projekt ehrenamtlich unterstützt. Der hat nämlich 1987 das Orgelstück Organ 2 ASLSP geschrieben, mit einer Besonderheit.
3: Das Entscheidende daran war, dass er die Spielanweisung hatte, as slow as possible. Also so langsam wie möglich, dieses Stück zu spielen.
2: In der Uraufführung war das Stück dann 29 Minuten lang. Aber das ist ja nicht as slow as possible, haben sich einige gedacht.
3: Da die Orgel ja ein Luftinstrument ist, heißt es, solange eine Orgel Luft hat, kann sie spielen. Und deswegen gelangten die Menschen da zu der Erkenntnis, dass das Leben einer Orgel, also die Lebensdauer einer Orgel eigentlich das sein kann, also jahrhundertelang.
2: Und zack, war die Idee geboren, das Stück wirklich jahrhundertelang zu spielen.
1: Wie genau funktioniert das denn jetzt bitte in der Praxis?
2: Also das Stück besteht aus 8 Teilen und der aktuelle Teil, der dauert 71 Jahre. Und die sind auch schon komplett geplant. Also steht jetzt genau fest, wie lange ein Ton gespielt wird. Das können Monate oder sogar Jahre sein. Und wann ein Tonwechsel stattfindet. Und was danach kommt, das entscheidet dann die nächste Generation. Und wie genau die Orgel den Ton spielt, hat mir Annelie Borgmann erklärt.
3: Da sind 3 Sandsäckchen, die quasi dauerhaft diese Tasten drücken, sodass die Orgelpfeifen mit Luft versorgt sind. Die kommt aus einem Blasebalg, der mit Elektromotoren angetrieben ist.
2: So ist sichergestellt, dass wirklich dauerhaft ein Ton im Kloster zu hören ist.
1: Wie kommt das denn bei den Besuchern überhaupt so an?
2: Viele empfinden das als entschleunigend, einfach ein schöner Kontrast zu unserer schnellen Welt. Bei einem Tonwechsel, da kommt dann zum Beispiel eine Orgelpfeife dazu, da reisen wirklich Hunderte an, um das mitzuerleben. Der nächste Ton wird übrigens im August gespielt. Also es ist einfach ein komplett verrücktes Projekt, etwas, das nichts mit einem normalen Konzert zu tun hat.
3: Wir haben kein Publikum, das immer da ist, keine einzige Person, die einen Teil dieses Stück hört, wird das Ende hören. So, ja. Also das heißt, es ist ja auch ein sehr demütiges Projekt.
2: Der Gedanke, nur ein winziger Teil von etwas zu sein, das Generationen überdauert, das ist auch für die Ehrenamtlichen der John Cage Stiftung einfach faszinierend.
1: Für jemanden wie mich ist das wahrscheinlich die größte Geduldsübung überhaupt, auch wenn ich jetzt schon wüsste, dass ich das Ende gar nicht erlebe. Aber vielleicht ist das ja genau das Faszinierende. Ne? Nicht alles muss immer sofort passieren. As soon as possible, sowas. Ne? Das tut uns auch mal ganz gut, dieses Entschleunigen.
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1: Im Studio Isabel Spärlich. Union-Fraktionschef Spahn verteidigt seine Entscheidung für eine Leihmutter in den USA. Er sei lange Zeit zerrissen gewesen und hat sich schließlich mit seinem Mann dafür entschieden, so Spahn in einem Podcast. Spahn war bisher Befürworter des Verbots von Leihmutterschaften in Deutschland. Daher wird ihm jetzt Doppelmoral vorgeworfen. Wirtschaftsministerin Reiche rudert bei ihren umstrittenen Plänen für die neuen Energiegesetze zurück. Neue Anlagen sollen bei Netzengpässen nicht mehr entschädigungslos abgeschaltet werden. Kleine Solaranlagen sollen zwar weiter aus der Förderung fallen, aber mit längeren Übergangsfristen. Deutschland und Frankreich rücken noch mehr zusammen. Mit mehr Militär

0: Militärischer Zusammenarbeit wollen Berlin und Paris auch mehr Abschreckungen erreichen. Unter anderem ist die Bundeswehr dieses Jahr erstmals bei einer Nuklearübung der französischen Armee dabei. 3 Wochen nach den schweren Erdbeben in Venezuela ist die Zahl der Toten auf bislang über 5000 gestiegen. Zehntausende gelten laut UN noch als vermisst. Rund 20.000 Menschen leben weiter in Notlagern.
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2: Justin Timpe hier. Ich wünsche euch einen schönen, guten Morgen an diesem Samstag. Und es ist soweit. Das Finale der Fußball-Weltmeisterschaft klopft an. Spanien gegen Argentinien. Morgen 21 Uhr wird ja gespielt. Und wer gewinnt, das klären wir schon gleich. Zumindest in Sachen Architektur, weil die wohl spannendsten Wunder, die diese beiden Länder zu liefern haben, die gibt's nach 3 Songs. Und wer weiß, vielleicht hilft euch das ja sogar beim Tippspiel gegen eure Freunde.
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1: Macht euch gern heute schon mal so ein bisschen locker. Ja, für morgen Abend. Das WM-Finale steht an. Spanien gegen Argentinien. Kaltgetränke sind hoffentlich schon im Kühlschrank. 21 Uhr, morgen geht's los. Aber ganz ehrlich, warum eigentlich bis zum Anpfiff warten, um zu wissen, wer wie abliefert? Wir ziehen das Finale einfach schon vor. Und zwar genau jetzt. Und zwar in Sachen Thema Architektur. Wir schicken die wohl bekanntesten Wahrzeichen der beiden Länder in den Ring und schauen mal, wer zumindest optisch mehr hermacht. Welches Land da die Nase vorn hat, klären wir jetzt. Und ich würde sagen, wir fangen an mit Spanien. Und wenn wir über Spanien reden, dann ja wohl über das wohl bekannteste Ding überhaupt in dem Land, die, ich hoffe, ich spreche es richtig aus, Sagrada Familia in Barcelona. Die Kirche kennen wir eigentlich alle von Bildern, die ist seit über 140 Jahren eigentlich eine Baustelle, sieht von außen erstmal ziemlich chaotisch aus, fast wie so ein riesiger, boah, ich würde mal

schon sagen, so eine Art Sandkuchen. Aber wenn man reingeht in diese Kirche, dann merkt man sofort, warum alle Menschen dahin wollen. Also da sieht es drinnen überhaupt nicht aus wie so eine typische dunkle Kirche, sondern eher ja, wie ein heller, riesiger Wald aus Stein, weil die Säulen wie Bäume hochgehen. Also das ist einfach nur verdammt gutes Handwerk. Und ganz ehrlich, selbst von außen wirkt diese Kirche einfach gigantisch. Argentinien kontert aber mit der Casa Rosada in Buenos Aires. Das ist der Präsidentenpalast und der Name, der ist da wirklich Programm, weil das komplette riesige Gebäude ist einfach leuchtend rosa gestrichen. Ja, angeblich hat man damals weiße Farbe mit Kuhblut gemischt, damit sie auf den Wänden besser hält. Ob das stimmt, das weiß keiner so genau, aber es ist zumindest eine überragende Story. Optisch ist es ein massiver, klassischer Palast mit diesem berühmten Balkon und definitiv Hingucker. Allein schon wegen dieser knalligen Farbe. Also, was machen wir jetzt? Spaniens Riesenkirche, Argentiniens rosa Palast. Ich würde sagen, auf dem Zettel ein knappes Unentschieden, vielleicht Elfmeterschießen. Ob das morgen auf dem Rasen dann aber genauso läuft, das sehen wir also ab 21 Uhr. Toi, toi, toi, Spanien, toi, toi, toi, Argentinien.

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1: Wolkig startet der Morgen und vor allem im Norden und Nordwesten bleibt es erstmal meist trocken. Später geht es im Rest des Landes mit Sonne und Wolken weiter. Mittag gibt es in der Mitte nur vereinzelt Schauer. Im Süden dann deutlich öfter Schauer und teils kräftige Gewitter. Heute maximal 19 bis 29 Grad. Morgen weiter Wolken und Sonne im Mix. Im Süden häufiger Regen, sonst ab und zu Schauer, höchstens 23 Grad.
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2: Sind wir ehrlich, die Küche ist bei den meisten von uns ja sowieso eigentlich der Ort, an dem am Ende jede gute Party endet. Aber wie sieht denn das eigentlich bei jemandem aus, der sowieso den ganzen Tag beruflich am Herd steht? Ich würde ja wirklich wetten, dass die Küche bei so einem Gastro-Profi zu Hause der am wenigsten genutzte Raum überhaupt ist. Ob das wirklich stimmt oder ob die Küche bei einem echten Zwei-Sterne-Koch privat trotzdem so das absolute Herzstück der Wohnung ist, das hören wir gleich. Einer lässt uns nämlich rein in seine ganz privaten vier Wände.

0: 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Wie wohnt eigentlich ein Zwei-Sterne-Koch in Berlin?
1: Hallo, ich bin René Franke und ich betreibe in Berlin Neukölln, genauer gesagt Kreuzkölln, das Koda. Und das Koda ist ein Zwei-Sterne-Restaurant. Ich habe nicht nur zwei Sterne, sondern auch zwei zu Hause. Denn ich verbringe sehr viel Zeit in meinem Restaurant und dann eben natürlich zu Hause, wo ich einen Ort habe, wo ich mich wohlfühle, wo ich abschalten kann. Bei der Arbeit muss ich mich auf ganz viele Kleinigkeiten konzentrieren. Deswegen ist mein Zuhause da ein bisschen anders. Meine ganze Wohnung ist überhaupt smart. Das heißt, die Heizung reguliert sich von selber. Das Licht geht an in einem Raum, wenn ich dort bin. Wenn ich rausgehe, geht das Licht aus. Also meine Wohnung ist tatsächlich auch gar nicht so groß. Meine Küche ist auch nicht so groß. Sonst haben meistens Köche eine große Küche und kochen nicht viel. Bei mir ist das so, ich habe eine kleine Küche, koche aber doch relativ viel zu Hause, weil mir das eben wichtig ist. Ja. Top ausgestattet, dass ich zu jeder Zeit auch alles kochen kann. Allerdings muss ich auch darauf vorbereitet sein, denn ohne Vorbereitung habe ich eigentlich immer nur Champagner in der Kühlschrank und sonst nichts. Also ich habe auch wahnsinnig viele Utensilien in der Küche. Das ist eben mir wichtig, dass alles da ist, dass wenn ich irgendwas machen will, dann will ich mir auch nicht Gedanken machen, wie improvisiere ich jetzt, weil ich wieder zu Hause so, sondern ich will das genauso machen, wie ich das machen möchte. Deswegen, ich habe von Nudelmaschine bis zur Nudelpresse und jeden Aufsatz dafür alles zu Hause und auch so verstaut, dass nichts rumsteht. Bin da Meister darin, auf kleinen Flächen sehr viele Sachen zu verstauen. Ja. Also ich muss sagen, das ist mir aufgefallen, ich tendiere dazu, mich grau auszustatten, warum auch immer, und setze dann gerne andere Akzenten und Farben, vor allen Dingen mit Holz, mit Eiche und mattes Silber. Das gefällt mir sehr gut, ja, und Blautöne. Und besuchen kann man mich auf jeden Fall in meinem zweiten Zuhause, sozusagen in meinem zweiten Wohnzimmer, das Koda, unser Gastraum, denn auch da haben wir immer Champagner kalt stehen.
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1: Da sagt ihr einfach nur zu jemandem, dass er total tolle Schuhe hat und die Person antwortet euch, ja, das ist total neues Eichhörnchenfell. Ja, danke. Nein, also ich will meine Füße niemals in Schuhe reinlegen, die aus Eichhörnchenfell gemacht wurden. Aber ja, früher war das gang und gäbe. Und ganz ehrlich, auch einer der Gründe, warum Cinderella eigentlich nie einen Glasschuh hatte damals. Ihr kennt doch alle diese Story um Cinderella und diesen Glasschuh. Ja, nee, es war nie Glas. Es war tatsächlich Eichhörnchenfell. Warum, wieso, weshalb und wie wir eigentlich darauf kommen, dass es ein Glasschuh gewesen sein soll, das klären wir gleich um kurz nach 9.

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1: Im Studio Isabel Spärlich. Bundeskanzler Merz macht die Leihmutterschaftsdebatte um Jens Spahn zur Chefsache. Am Montag wird der Fall im CDU-Präsidium besprochen. Nicht nur aus der eigenen Partei kommen Rücktrittsforderungen, auch die Kirchen gehen auf den Unionsfraktionschef los. Der Passauer Bischof Oster spricht von einem echten Skandal. Die Betreiber kleiner Solaranlagen können vorerst weiter mit einem festen Preis für ihren eingespeisten Strom rechnen. Wirtschaftsministerin Reiche hat ihre Pläne, die Förderung zu kappen, abgemildert. Ein neuer Entwurf sieht eine feste Einspeisevergütung für 3 Jahre vor. In Baden-Württemberg ist wieder eine Ticketkontrolle in einem Zug eskaliert. Gestern Abend kam es dabei zu einer Prügelei, währenddessen öffnete sich plötzlich eine der Zugtüren. Ein Bahnmitarbeiter fiel bei Tempo 120 aus dem fahrenden Zug. Der 26-Jährige wurde lebensgefährlich verletzt. Gefährden die Waldbrände in Kanada womöglich das WM-Finale morgen bei New York? Das Weiße Haus und die FIFA beobachten die Lage aktuell genau. Denn der Waldbrandrauch ist bis nach New York gezogen. Die Behörden stuften die Luftqualität zuletzt als ungesund ein.
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2: Justin Timpe hier, euch einen schönen Samstag und ich glaube, wir sind uns alle einig, dass High Heels am Wochenende manchmal die reinste Folter für die Füße sind. Aber stellt euch mal vor, ihr müsstet den ganzen Abend in echten Glasschuhen

0: durchtanzen, so wie Cinderella. Also ich würde ja wetten, dass das Märchen in Wahrheit auf einem der größten Fails der Modegeschichte basiert und der berühmteste Schuh der Welt eigentlich gar nicht aus Glas war. Ob ich recht habe? Ja, habe ich wirklich, denn ich habe schon mal kurz geflunkert, worum es gleich geht. Und was Eichhörnchen mit Cinderellas Schuhen zu tun haben, ui, das hören wir gleich nach 3 Songs.
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0: Ein Schuh aus Glas, ganz ehrlich, klingt wunderschön, es funkelt im Scheinwerferlicht, ist im echten Leben aber wohl ziemlich das Unpraktischste, was man sich an die Füße schnallen kann. Und genau darum geht's, um den wohl berühmtesten Glasschuh der Welt aus dem Märchen Cinderella. Und Kollegin Linda Wilmes, du sagst, hinter diesem glamourösen Tretern, sag ich mal, steckt einer der größten Modemythen überhaupt. Was ist es?
1: Ja, jetzt kommt's. Einige Sprachforscher glauben, der berühmte Glasschuh war ursprünglich gar nicht aus Glas.
0: Okay, sind wir ehrlich, jeder von uns kennt diesen Glasschuh. Was heißt das? Also warum war es doch nicht aus Glas?
1: Ja, pass auf. Die bekannteste Version des Märchens stammt von Charles Perrault aus dem Jahr 1697. Und im Französischen gibt es zwei Wörter, die fast gleich klingen. Ver, das heißt Glas, und Ver, das ist ein graublaues Eichhörnchenfell. Und das wurde im Mittelalter für sehr teure Kleidung benutzt.
0: Okay, das heißt also, der berühmteste Schuh der Welt, der könnte eigentlich ja doch eher ein Pelzschuh gewesen sein oder war es wahrscheinlich auch?
1: Ja, ganz genau. Diese Theorie hat der Schriftsteller Anatole France im 19. Jahrhundert aufgestellt und auch verbreitet. Es könnte also einfach nur eine sprachliche Verwechslung gewesen sein und so wurde aus einem luxuriösen Pelzschuh irgendwann ein Glas.

0: zu.
1: Also einfach mal ein klassischer Übersetzungsfehler.
0: Ja, aber selbst wenn wirklich Glas gemeint war, hätte das im 17. Jahrhundert eine starke Symbolik gehabt. Denn Glas galt als extrem kostbar, schön und rein, aber eben auch zerbrechlich. Und genau das passt ja zur Figur von Cinderella. So wird sie ja auch im Märchen dargestellt.
1: Okay, aber halten wir mal fest, so ein Schuh aus Glas, ne, das stelle ich mir ja jetzt auch nicht allzu besonders praktisch vor. Also ich würde den ungern anziehen wollen.
0: Nee, überhaupt nicht. Ich meine, manche Schuhe müssen ja auch nicht bequem sein, sondern die sollen einfach nur gut aussehen. Aber Glas ist schon besonders kritisch. Es biegt sich nicht, es passt sich dem Fuß nicht an und es würde beim Laufen wahrscheinlich sofort zerbrechen. Aber genau das ist ja der Clou im Märchen. Der Schuh passt wirklich nur einer einzigen Person. Er ist nur für sie gemacht.
1: Also ja wirklich dieser perfekte Identitätsnachweis, oder?
0: Genau. Und deshalb funktioniert dieser Schuh als Märchenidee so gut. Er ist wunderschön, er ist filigran, kostbar und schmiegt sich nur an den Fuß von der einzig wahren, großen Liebe des Prinzen, Cinderella.
1: Genial. Also Cinderella trug im Grunde gemütliche, luxuriöse Hausschuhe aus Eichhörnchenfell und ein kleiner Übersetzungsfehler hat daraus einen jahrhundertealten Glasmythos gemacht. Aber egal ob Pelz oder Glas, ich meine, seinen Job hat der Schuh am Ende ja erledigt und im Märchen gilt schließlich, wenn der Schuh passt, dann findet sich auch der Prinz. Ganz gleich, ob mit oder ohne Eichhörnchen.

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1: Wolkig startet der Morgen und vor allem im Norden und Nordwesten bleibt es erstmal meist trocken. Später geht es im Rest des Landes mit Sonne und Wolken weiter. Mittag gibt es in der Mitte nur vereinzelt Schauer. Im Süden dann deutlich öfter Schauer und teils kräftige Gewitter. Heute maximal 19 bis 29 Grad. Morgen weiter Wolken und Sonne im Mix. Im Süden häufiger Regen, sonst ab und zu Schauer, höchstens 23 Grad.
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2: Justin Timpe hier und ganz ehrlich, ich habe ja einen Auftrag hier am Mikro an diesem Wochenende, ja? Und zwar dafür zu sorgen, dass wir nicht am Wochenende den Einkaufszettel wieder zu Hause vergessen, wenn wir eigentlich schon im Supermarkt sind. Oh, ihr kennt das Problem, oder? Ja, einfach mal kurz unaufmerksam gewesen. Und damit das nicht passiert, habe ich mir gedacht, warum nicht einfach dafür sorgen, dass wir regelmäßig unsere Gehirnzellen trainieren? Mit einem Quiz. Ganz genau mit einem Job-Quiz. Nach zwei Songs geht's los.

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1: Über diesen Beruf wird viel gesprochen, aber kaum jemand weiß, was für ein absurder mentaler Druck hier wirklich herrscht. Denn schon das Auswahlverfahren ist brutal. Über 95% aller Bewerberinnen und Bewerber fallen durch. Warum? Weil dieser Job eine völlig andere Art zu denken erfordert. Normale Menschen denken in Raum und Zeit. Diese Profis aber müssen permanent in vier Dimensionen denken und im Kopf live berechnen, wo sich Dutzende Objekte, die mit bis zu 900 Kilometern pro Stunde unterwegs sind, in genau 5 Minuten befinden werden. Das Gehirn läuft dabei so auf Anschlag, dass sie gesetzlich gezwungen sind, nach spätestens 2 Stunden eine lange Zwangspause einzulegen. Ein einziger Zahlendreher im Funkverkehr kann hier im schlimmsten Fall hunderte Menschenleben kosten. Ich glaube, ihr habt schon eine Vermutung, oder? Manche von ihnen arbeiten in abgedunkelten Räumen vor Bildschirmen, aber die bekanntesten Gesichter dieses Berufes sitzen in einer komplett verglasten Kanzel in schwindelerregender Höhe. Sie sprechen ein internationales, glasklares Englisch und geben am Ende die finalen Kommandos für jeden Start und jede Landung. Und welchen Beruf suchen wir? Es sind natürlich die Fluglotsen.
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versuch die Frage mal so schnell wie möglich zu beantworten. Wenn ihr jetzt sofort einen Wunsch frei hättet, was würdet ihr euch wünschen? Also ganz ehrlich, mein erster Einfall war gerade, ja, einfach ein langes Wochenende. Also nicht nur einmal Samstag, einmal Sonntag, nie, einfach ein durchgezogenes Wochenende, nicht mehr arbeiten gehen müssen. Also tut mir leid, ich stehe gerne am Mikro, um Gottes Willen, das will ich gar nicht sagen. Aber ey, einfach mal so wirklich richtig lange entspannen und dafür Geld bekommen? Eigentlich doch ganz schön, oder? Was war's bei euch? Schickt gerne mal eine WhatsApp, weil gleich um kurz nach voll reden wir mit jemandem, der hat zumindest sich, wie soll ich sagen, seinen Genie ins eigene Haus geholt. Der hat seine vier Wände so eingerichtet wie ein orientaler Palast. Also da könnte man wirklich meinen, wenn man jetzt irgendwie gleich hier an so einer Flasche rumreibt, dass da gleich wirklich ein Geist kommt und uns ja drei Wünsche erfüllt. Wie es aussieht, hören wir gleich um kurz nach voll.

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1: Im Studio Isabel Sperlich. Union-Fraktionschef Spahn bekommt in der Leihmutterschaftsdebatte ordentlich Gegenwind, auch aus seiner eigenen Partei. CDU-Kollegen werfen ihm Doppelmoral vor, weil er sich bisher immer für ein Verbot von Leihmutterschaften in Deutschland ausgesprochen hatte. Es gibt auch Rücktrittsforderungen. Wirtschaftsministerin Reiche rudert bei ihren umstrittenen Plänen für die neuen Energiegesetze zurück. Neue Anlagen sollen bei Netzengpässen nicht mehr entschädigungslos abgeschaltet werden. Kleine Solaranlagen sollen zwar weiter aus der Förderung fallen, aber mit längeren Übergangsfristen. Die SPD lässt beim Thema Steuererhöhungen nicht locker. Generalsekretär Klößendorf kündigte in der neuen Osnabrücker Zeitung eine harte Auseinandersetzung mit der Union um die Rückkehr der Vermögenssteuer an und auch für eine höhere Erbschaftssteuer will er sich weiter stark machen. In der Straße von Hormuz sind laut iranischen Angaben zwei Öltanker auf Minen aufgefahren und explodiert. Zu möglichen Opfern und zur Herkunft der Tanker gibt es noch keine Angaben.
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2: Die einen haben Hunde, die anderen haben Katzen. Ich habe zum Beispiel beides. Und unser Hörer Nino, der hat vor allem einen eigenen Genie, einen eigenen Geist, der ihn wahrscheinlich noch Wünsche erfüllt. Also zumindest stelle ich es mir so vor, weil dieser Typ lebt wirklich wie in so einem Orientpalast. Wie es dort aussieht, klären wir gleich nach drei Songs.
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1: Also falls ihr mal bei unserem Hörer Nino zu Besuch sein solltet, dann versucht nicht, oder wahrscheinlich eher doch, an Flaschen herumzureiben. Weil ich glaube wirklich, der hat einen Geist bei sich zu Hause, der Wünsche erfüllt. Denn bei ihm sieht es wirklich so aus wie in einem orientalischen Palast. Also als hätte er wirklich einen Genie bei sich zu Hause. Mein Kollege Erik Schroth, der hat ihn getroffen in unserer neuen Folge Brillux zu Hause.
2: Jetzt hast du ja schon ein paar Mal erzählt, dass du auch Besucher hast, dass Leute kommen und dich in deiner Traumwelt besuchen dürfen. Wie ist das denn privat? Also wenn ich das mal so frei fragen darf. Du wohnst da ja auch und ich weiß, dein Schlafzimmer, dein Badezimmer, ist das alles mit in diese Traumwelt integriert?
3: Also jeder kriegt doch Besuch, oder? Ja.

0: Bei mir sind es ein paar Leute. Aber das ist, musst du dir vorstellen, wie ein Museumsbesuch. Also es gibt ja keine Getränke, kein Alkohol, kein Essen, kein gar nichts. Es ist wie ein Museumsbesuch. Du gehst rein, ich bin der Museumsführer. Ich gehe quasi mit den Leuten da durch und erzähle ihnen die Geschichte, wie es so weit kommen konnte. Wenn die fragen, was ist das denn für ein Teil, dann erzähle ich ihnen die Geschichte und so weiter.
1: Aber auch wenn Privatleute kommen? Also wenn die jetzt, ich weiß nicht, darf ich fragen, bist du in einer Beziehung?
0: Ich bin nicht in einer Beziehung.
1: Und wenn du jetzt jemanden kennenlernst, wenn du jetzt ein Date hast, und die Person kommt zu dir nach Hause erstmal, dann machst du ja keine Museumsführung.
0: Nein, nein, nein, das sind terminliche.
1: Aber wie kommen denn da so die Reaktionen an? Also das würde mich
0: wirklich interessieren.
1: Schlecht. Na wirklich?
0: Schlecht.
1: Wieso?
0: Ich bin solo, mehr muss ich nicht sagen, oder?
1: Weil ich schon an der Haustür sagen
0: kann. Oh, aber das wird nichts mit Frauen. Also du musst dich entscheiden, entweder Märchenland oder eine Frau.
1: Ernsthaft?
0: das gibt Probleme, nur Probleme. Also du musst dir das so vorstellen, im Leben, alles hat seine Schattenseiten, auch leider das Märchenland. Also ich habe bescheidene Erfahrungen gemacht in Bezug auf Märchenland und Beziehung.
2: Ja, und wenn ihr jetzt neugierig seid, wie es bei Nino da genau aussieht, dann schaut euch den neuen Podcast gerne auch an, gibt's auf YouTube und ansonsten hört ihn aber auch überall dort, wo es eben Podcasts gibt. Einfach mal Brillux zu Hause eingeben.

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1: Sonne und Wolken wechseln sich heute Vormittag ab. Im Norden hängen mehr Wolken und auch an der Küste kann es mit Sturmböen auffrischen. Richtung Mittag und Nachmittag wird es in der Mitte ab und zu nass. Im Süden kommen Schauer und auch mehr kräftige Gewitter dazu. Dazu Höchstwerte von 19 bis 29 Grad. Morgen dann weiter Wolken und immer mal Schauer, maximal bis 25 Grad.
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2: Euch ein schönes Wochenende. Wenn wir heute so sensible Daten sichern wollen, dann tippen wir doch einfach mal schnell ein Passwort ein. Fertig. Vor ein paar Jahrhunderten sah Diebstahlschutz noch ein bisschen rustikaler aus. Da wurden Bücher mit fetten Eisenketten direkt ans Regal gekettet. Also so ein gedrucktes Werk war damals wirklich ungefähr so unbezahlbar wie heute ein Privatjet. Und wie diese Ketten, Bibliotheken, damals sogar die Architektur eigentlich komplett auf den Kopf gestellt haben, das hören wir gleich nach zwei Songs.

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1: Heute sichern wir unsere Daten mit Passwörtern. Vor Jahrhunderten setzte man da auf eine deutlich einfachere Methode. Ketten. Wer die alte Bibliothek der Hereford Cathedral in England besucht, findet da Bücher, die tatsächlich mit Eisenketten an den Regalen befestigt sind. Nicht als Dekoration, sondern weil sie früher so wertvoll waren, dass man sie vor Diebstahl schützen musste. Bevor Bücher durch den Buchdruck verbreiteter wurden, steckte in jedem einzelnen Werk eine enorme Menge Arbeit. Ein Buch zu besitzen war damals ungefähr so gewöhnlich, wie heute ein Privatjet im Garten stehen zu haben. Und genau deshalb wurde auch die Architektur der Bibliothek an dieses Problem angepasst. Die Regale waren so angeordnet, dass die Ketten lang genug zum Lesen waren, aber zu kurz, um die Bücher einfach mitzunehmen. Selbst die Ausrichtung der Bücher wirkt für uns heute ungewohnt. Nicht der Buchrücken zeigt nach außen, sondern oft der Buchschnitt, damit sich die Ketten besser befestigen ließen. Eigentlich total verrückt. Heute gestalten Architekten Räume für WLAN, Ladestationen oder Videokonferenzen. Vor rund 400 Jahren musste man Gebäude so planen, dass niemand mit einem Buch verschwindet. Und vielleicht zeigt das auch ganz schön, was Architektur eigentlich ist. Nicht nur Mauern und Dächer, sondern oft die Antwort auf ganz praktische Sorgen einer Zeit. Manchmal waren das Einbrecher und manchmal eben Leser mit sehr langen Armen.
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1: Woran denkt ihr sofort, wenn es darum geht, sich eine neue Küche zuzulegen? Also, was sind da unsere ersten Gedanken? Meins zum Beispiel, wie soll denn die Arbeitsplatte aussehen? Oh ja, am liebsten gerne Holz. Welche Farbe haben denn am besten die Regale? Oh ja, vielleicht so ein Landhausstil, aber in so einem schlichten, ja, dunklen Grün. Und als drittes vielleicht noch, wie viele Schubladen brauche ich, damit alles reinpasst? Aber niemals ist auf meiner To-Do-Liste die Frage, was ist denn eigentlich mit der Wand dahinter? Und das ist eigentlich der größte Fail von den meisten von uns. Und genau deswegen reden wir darüber gleich um kurz nach 11.

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1: Im Studio Isabel Spärlich. Der Gegenwind für Unionsfraktionschef Spahn in der Debatte um Leihmutterschaft wird immer heftiger. Unterstützung für den frischgebackenen Papa hört man aus seiner Partei kaum. Immer häufiger dafür aber Rücktrittsforderungen, weil er das in Deutschland geltende Verbot umgangen hat. Wer sich eine kleine Solaranlage aufs Dach baut, bekommt für den erzeugten Strom auch weiter eine Einspeisevergütung. Wirtschaftsministerin Reiche hat ihr umstrittenes Energiegesetz entschärft. Es gibt allerdings weniger als bisher und auch nur noch für 3 Jahre. Innenminister Dobrindt warnt vor einer verschärften Sicherheitslage in Deutschland. Er sagte der Welt am Sonntag, dass Anschlagspläne gegen unser Land klar erkennbar seien. Vor dem Hintergrund will er die deutschen Nachrichtendienste zu echten Geheimdiensten umbauen. Gefährden die Waldbrände in Kanada womöglich das WM-Finale morgen bei New York? Das Wasserhaus und die FIFA beobachten die Lage aktuell genau. Denn der Waldbrandrauch ist bis nach New York gezogen. Die Behörden stuften die Luftqualität zuletzt als ungesund ein.
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2: Euch ein schönes Wochenende, Justin Timpe hier. Und wer sich eine neue Küche gönnt, der verbringt ja oft Wochen mit der Planung. Also welche Fronten, welche Griffe, Kochinsel, ja oder nein, haben wir überhaupt Platz dafür? Ja, und wenn das Ding dann steht, dann kommt gerne mal die große Enttäuschung. Es sieht irgendwie leblos aus. Ich würde ja wetten, das liegt gar nicht an jetzt den teuren Küchen, sondern eher an den langweiligen weißen Wänden dahinter, die der ganzen Bude so ein bisschen Zahnarztpraxis-Vibes geben kann. Wie wir mit so ein bisschen Mut zur Farbe das Beste aus unserer Küche herausholen, das klären wir gleich nach 3 Songs.
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0: Also ich habe es ja selbst gerade erst durchgemacht. Wenn wir eine neue Küche kaufen, dann ist es ja, kein Spontankauf im Sinne von, ich gehe mal kurz in den Laden rüber, dann lasse ich mich ihm beraten und morgen steht die. Nee, ich habe ungelogen 4 oder 5 Monate lang geplant, verglichen, planen lassen, welche Fronten, welche Arbeitsplatte. Und am Ende steht das teure Teil und der Raum wirkt dennoch irgendwie nicht so wie gewünscht. Da fragt man sich doch sofort, habe ich mich irgendwie komplett verplant? Kollege Daniel Peters.
1: Manchmal liegt es tatsächlich einfach an der Wand dahinter. Darüber habe ich mit Jörg Deutschmann gesprochen, Geschäftsführer beim Küchenhersteller Pino Küchen. Und der sagt, die Küche allein macht noch längst kein gutes Raumgefühl. Deshalb werden selbst in Küchenstudios Küchen häufig ganz bewusst vor besonderen Tapeten oder farbigen Hintergründen in Szene gesetzt.
2: Dann ist es eben nicht nur das Möbel, was da steht, oder der Schrank oder die Küche als Ganzes, sondern wenn Sie genau hingucken, dann ist da schon sehr darauf geachtet worden, dass eine tolle Wandtapete damit im Hintergrund angebracht ist, dass also dieses Bild des Wohnlichen auch wirklich dort auf den Kunden wirkt.
1: Die Wand im Hintergrund ist eben nicht nur Hintergrund, sie entscheidet mit, wie sich eine Küche am Ende anfühlt.
0: Ja, jetzt wo du es so sagst, viele bleiben bei der Küchengestaltung aber ja eher dann doch zurückhaltend, oder?
1: Genau, viele Küchen bleiben einfach weiß. Weiße Fronten, weiße Wände, alles sauber, aber halt auch irgendwie leblos. Lieblos, findet Deutschmann. Und jetzt nehmen wir dieselbe Küche, weiß, aber dahinter eine dunkle, anthrazitfarbene Wand. Plötzlich bekommen die Fronten Konturen. Die ganze Küche wirkt gleich wärmer.
2: Dann ist das natürlich ein völlig anderes Outfit. Es kommt aus dieser Sterilität raus. Das war übrigens auch, wenn ich mich an unsere erste Küche erinnere, als Familie, bei meinen Eltern noch, dann war das eben. Das war clean, das war sauber, so wie eine Küche sein musste, aber es war eben überhaupt nicht wohnlich.
1: Farbe an der Wand ist eben nicht nur Deko. In offenen Wohnungen zum Beispiel kann sie sogar Räume voneinander trennen, ganz ohne Wände.

0: Küche hier, Essbereich da. Alles fließt ineinander, fühlt sich aber trotzdem eigenständig an.
1: Aber wenn ich jetzt mehr will als nur Farbe, also Mustertapeten, auffällige Looks, wie mutig dürfen wir da überhaupt sein?
0: Ziemlich mutig, findet Jörg Deutschmann. Ziegelsteinoptik, Dschungelmotive, florale Muster. Am Ende muss es zu uns und unserer Persönlichkeit passen, damit wir lange Freude daran haben.
2: Meine Mutter hatte immer gesagt, du musst aufpassen, dass du dir nicht nach 5 Jahren irgendwas übersiehst. Also es muss auch eine gewisse Beständigkeit haben in deinem Leben.
0: Vor allem aber sollte das Gesamtbild stimmen. Eine florale Tapete zum Beispiel, die den Grünton der Küchenfronten aufgreift, da verstärkt sich das dann gegenseitig. Oder eine Ziegelsteintapete, die kann einer modernen Küche dann einen Loftcharakter verleihen.
1: Ja, bevor ihr also monatelang Steckdosen und Schranktüren plant, werft erstmal einen Blick auf die nackte Wand dahinter. Ein bisschen Farbe oder eine coole Tapete retten am Ende oft dieses gesamte Raumgefühl und kosten ganz ehrlich nur einen Bruchteil von so einer neuen Küchenzeile.

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1: Sonne und Wolken wechseln sich heute Vormittag ab. Im Norden hängen mehr Wolken und auch an der Küste kann es mit Sturmböen auffrischen. Richtung Mittag und Nachmittag wird es in der Mitte ab und zu nass. Im Süden kommen Schauer und auch mal kräftige Gewitter dazu. Dazu Höchstwerte von 19 bis 29 Grad. Morgen dann weiter Wolken und immer mal Schauer, maximal bis 25 Grad.
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2: Um kurz nach 11:30 mit Justin Timpe hier am Samstag. Hi.

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1: Macht euch gern heute schon mal so ein bisschen locker. Ja, für morgen Abend. Das WM-Finale steht an. Spanien gegen Argentinien. Kaltgetränke sind hoffentlich schon im Kühlschrank. 21 Uhr, morgen geht's los. Aber ganz ehrlich, warum eigentlich bis zum Anpfiff warten, um zu wissen, wer wie abliefert? Wir ziehen das Finale einfach schon vor. Und zwar genau jetzt. Und zwar in Sachen Thema Architektur. Wir schicken die wohl bekanntesten Wahrzeichen der beiden Länder in den Ring und schauen mal, wer zumindest optisch mehr hermacht. Welches Land da die Nase vorn hat, klären wir jetzt. Und ich würde sagen, wir fangen an mit Spanien. Und wenn wir über Spanien reden, dann ja wohl über das wohl bekannteste Ding überhaupt in dem Land, die, ich hoffe, ich spreche es richtig aus, Sagrada Familia in Barcelona. Die Kirche kennen wir eigentlich alle von Bildern, die ist seit über 140 Jahren eigentlich eine Baustelle, sieht von außen erstmal ziemlich chaotisch aus, fast wie so ein riesiger, boah, ich würde mal schon sagen, so eine Art Sandkuchen. Aber wenn man reingeht in diese Kirche, dann merkt man sofort, warum alle Menschen dahin wollen. Also da sieht es drinnen überhaupt nicht aus wie so eine typische dunkle Kirche, sondern eher ja, wie ein heller, riesiger Wald aus Stein, weil die Säulen wie Bäume hochgehen. Also das ist einfach nur verdammt gutes Handwerk. Und ganz ehrlich, selbst von außen wirkt diese Kirche einfach gigantisch. Argentinien kontert aber mit der Casa Rosada in Buenos Aires. Das ist der Präsidentenpalast und der Name, der ist da wirklich Programm, weil das komplette riesige Gebäude ist einfach leuchtend rosa gestrichen. Ja, angeblich hat man damals weiße Farbe mit Kuhblut gemischt, damit sie auf den Wänden besser hält. Ob das stimmt, das weiß keiner so genau, aber es ist zumindest eine überragende Story. Optisch ist es ein massiver, klassischer Palast mit diesem berühmten Balkon und definitiv ein Hingucker. Allein schon wegen dieser knalligen Farbe. Also, was machen wir jetzt? Spaniens Riesenkirche, Argentiniens rosa Palast. Ich würde sagen, auf dem Zettel ein knappes Unentschieden, vielleicht Elfmeterschießen. Ob das morgen auf dem Rasen dann aber genauso läuft, das sehen wir. Also ab 21 Uhr, toi toi toi Spanien, toi toi toi Argentinien.

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1: Was glaubt ihr, wie lange würdet ihr es ohne euer Smartphone, ohne WLAN und ohne Strom aus der Steckdose aushalten? Klingt ja ehrlich gesagt nach so einem absoluten Albtraum. Für Valerio ist aber genau das der perfekte Alltag. Der lebt in seiner Wohnung konsequent wie im Jahr 1900 inklusive gusseisernem Kohleofen. Unser Interior-Profi Erik Schroth, der hat diesen, ich sag mal, extrem Zeitreisenden besucht und zwar für die allererste Folge unseres neuen Podcasts Brillux zu Hause. Und selbst Erik war ja als Designer wirklich komplett sprachlos, wie radikal man diesen historischen Look durchziehen kann. 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Oder ihr schaut euch das Ganze an auf YouTube, denn da seht ihr auch Valerio. Und also ihr wisst spätestens dann, wenn ihr richtig seid, wenn ihr jemanden seht, der wirklich so aussieht wie aus dem Jahr 1900.

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1: Im Studio Isabel Spärlich. Bundeskanzler Merz macht die Leihmutterschaftsdebatte um Jens Spahn zur Chefsache. Am Montag wird der Fall im CDU-Präsidium besprochen. Nicht nur aus der eigenen Partei kommen Rücktrittsforderungen, auch die Kirchen gehen auf den Unionsfraktionschef los. Der Passauer Bischof Oster spricht von einem echten Skandal. Wirtschaftsministerin Reiche rudert bei ihren umstrittenen Plänen für die neuen Energiegesetze zurück. Neue Anlagen sollen bei Netzengpässen nicht mehr entschädigungslos abgeschaltet werden. Kleine Solaranlagen sollen zwar weiter aus der Förderung fallen, aber mit längeren Übergangsfristen. In Baden-Württemberg ist wieder eine Ticketkontrolle in einem Zug eskaliert. Gestern Abend kam es dabei zu einer Prügelei, währenddessen öffnete sich plötzlich eine der Zugtüren. Ein Bahnmitarbeiter fiel bei Tempo 120 aus dem fahrenden Zug. Der 26-Jährige wurde lebensgefährlich verletzt. 3 Wochen nach den schweren Erdbeben in Venezuela ist die Zahl der Toten auf bislang über 5.000 gestiegen. Zehntausende gelten laut UN noch als vermisst. Rund 20.000 Menschen leben weiter in Notlagern.
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2: Wenn ihr könnt, achtet mal darauf, weil ich bin mir sehr sicher, es fällt einem sofort auf. Egal ob auf der Bluse von der Kollegin, auf dem Kaffeebecher vom Nachbarn, am Kerzenständer bei sich selbst zu Hause oder sogar auf der Handyhülle von irgendeiner Person, die gerade an uns vorbeiläuft. Gefühlt springen uns gerade an jeder Ecke Schleifen entgegen. Also ich habe mich ja schon gefragt, ob sich die Designwelt irgendwie heimlich genau darauf geeinigt hat. Ob jetzt jeder sich sagt, ach komm, Schleifen sind das nächste Ding. Weil alles sieht gerade so ein bisschen nach Geburtstagsgeschenk aus. Woher dieser plötzliche Schleifenwahn kommt und warum selbst die härtesten Trendmuffel sich dem eigentlich kaum entziehen können, ist gleich Thema. Genau hier nach 3 Songs.
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1: Manchmal hat man ja dieses eine Gefühl, so dass einem das eigene Gehirn einen Strich macht durch die Rechnung. Man sieht plötzlich Dinge, die einem vorher einfach nie aufgefallen sind. Bei mir sind das aktuell wirklich Schleifen. Also erst auf dem Pulli der Kollegin, gestern glaube ich erst gesehen, dann als Dekoration auf dem Kuchenteller von Oma und gestern sogar als Griff an so einer Kommode. Selbst meine Frau hat diese Woche eine neue Handyhülle geshoppt. Was ist drauf? Ja, gleich mehrere Schleifen. Also klar, es sieht schön aus, gar keine Frage. Aber wie geht das? Also woher kommt dieser Trend, dass er uns vor allem in jeder erdenklichen Situation irgendwo abholt? Alexandra Peters aus der Redaktion, du bist ja selbst mittlerweile Schleifen-Fan. Warum begegnen uns diese Schleifchen momentan an jeder Ecke?
2: Das ist einfach, weil gerade ein Trend riesengroß geworden ist. Die sogenannte Kokett-Ästhetik. Die setzt auf Romantik, Nostalgie und verspielte Details. Schleifen sind dabei das wichtigste Symbol. Erst kam das auf Social Media groß raus, dann sprang die Mode drauf an und inzwischen hat sich der Trend bis in die Deko durchgezogen. Deshalb sehen wir Schleifen

0: aktuell mal wieder auf Kleidung, Geschirr, Kissen, Kerzenständern und sogar Weihnachtsbäumen.
1: Aber gibt's denn eigentlich auch Modedesigner, die gerade diesen Schleifenboom, der es ja gerade schon ist, besonders geprägt haben?
0: Oh ja, vor allem die Designerin Simone Rochat und Sandy Liang, die arbeiten schon seit Jahren mit Schleifen, Bändern und verspielten Details. Bei Sandy Liang wurden Schleifen sogar so etwas wie ein Markenzeichen. Viele Trends, die wir heute in den Läden sehen, waren auf ihren Laufstegen schon deutlich früher zu entdecken. Später haben dann viele andere Marken nachgezogen.
1: Warum ist denn das eigentlich so? Also warum mögen wir Schleifen eigentlich so gerne?
0: Ich verstehe die Frage nicht. Nein, einfach zusammengefasst, weil sie bei vielen sofort etwas auslösen. Schleifen erinnern an Geschenke, Kindheit und besondere Momente. Sie wirken weich, freundlich und handgemacht. Gerade in einer Zeit, in der vieles digital und ziemlich nüchtern wirkt, bringen Schleifen etwas Verspieltes zurück. Vielleicht gefallen sie uns genau deshalb so gut. Sie machen selbst einfach Dinge ein kleines bisschen besonderer. Deswegen sind bei mir auch immer wieder Dinge mit Schleifchen drauf zu finden.
1: Also wir halten fest, Schleifen sind das ultimative Tool, um dem oft so grauen digitalen Alltag so ein bisschen Verspieltheit entgegenzusetzen. Und es wirkt und funktioniert. Vielen Dank, Alexandra.

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1: Sonne und Wolken wechseln sich heute Vormittag ab. Im Norden hängen mehr Wolken und auch an der Küste kann es mit Sturmböen auffrischen. Richtung Mittag und Nachmittag wird es in der Mitte ab und zu nass. Im Süden kommen Schauer und auch mehr kräftige Gewitter dazu. Dazu Höchstwerte von 19 bis 29 Grad. Morgen dann weiter Wolken und immer mal Schauer, maximal bis 25 Grad.
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2: Justin Timber hier am Samstag. Hi.

0: euch ein schönes Wochenende. Wenn ihr gerade zu Hause seid, dann macht mal den Kleiderschrank oder am besten den Schuhschrank auf. In jedem Haushalt finden wir dort doch mindestens ein paar Ballerinas, oder? Dabei kommen die ja eigentlich vom Hochleistungssport. Wie kam es, dass die mittlerweile ja selbst eigentlich im Alltag getragen werden? Kollegin Alexandra Peters.
1: Das Spannende ist, Ballerinas war nie als Modestatement gedacht. Im Ballett ging es um Beweglichkeit, um Nähe zum Boden, um Kontrolle. Flache, weiche Schuhe waren dafür ideal. Als diese Form später in die Alltagsmode übernommen wurde, blieb genau dieses Versprechen hängen. Leicht, bequem, unkompliziert. Und vielleicht ist genau das der Grund, warum sie sich so hartnäckig halten.
0: Okay, aber sind wir mal ehrlich, dieser Sprung von der Bühne, von eben dem Hochleistungssport hin auf die Straße, das passiert ja nicht einfach so.
1: Nee, da braucht es immer Vorbilder. In den 1950ern waren das Filmstars wie Audrey Hepburn oder Brigitte Bardot. Sie haben die Ballerinas aus dem Tanzsaal geholt und im Alltag getragen. Zu schlichten Hosen, Kleidern, fast schon lässig. Plötzlich stand der Schuh nicht mehr für Tanz, sondern für eine neue Art von Eleganz. Unaufgeregt, beweglich, nicht geschniegelt.
0: Ja, und dennoch, finde ich, gehen ja die Meinungen bis heute da extrem auseinander, oder?
1: Ja, weil sie genau an dieser Grenze bleiben. Für die einen sind sie praktisch und zeitlos, für die anderen erinnern sie zu sehr an Tanzschuhe oder an modische Phasen wie die 80er oder 2000er. Aber genau dieses Dazwischen macht sie interessant. Sie sind weder Statement-Schuh noch reine Komfortlösung. Sie sind ein Klassiker, der immer wieder neu verhandelt wird.
0: Also entweder man liebt sie für den schnellen Komfort oder man verbannt sie ganz nach hinten in dem Schrank, aber irgendwie hat sie jeder. Ballerinas. Danke, Alexandra.

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1: Im Studio Isabel Spärlich. Der Gegenwind für Unionsfraktionschef Spahn in der Debatte um Leihmutterschaft wird immer heftiger. Unterstützung für den frischgebackenen Papa hört man aus seiner Partei kaum. Immer häufiger dafür aber Rücktrittsforderungen, weil er das in Deutschland geltende Verbot umgangen hat. Beim Waldbrand im Müritz-Nationalpark gibt es weiter keine Entwarnung. Das Feuer breitet sich weiter aus. Rund 360 Feuerwehrleute kämpfen gegen die Flammen. Der Landkreis Mecklenburgische Seenplatte bittet Urlauber darum, das Gebiet weiträumig zu umfahren. Wer sich eine kleine Solaranlage aufs Dach baut, bekommt für den erzeugten Strom auch weiter eine Einspeisevergütung. Wirtschaftsministerin Reiche hat ihr umstrittenes Energiegesetz entschärft. Es gibt allerdings weniger als bisher und auch nur noch für 3 Jahre. Innenminister Dobrindt warnt vor einer verschärften Sicherheitslage in Deutschland. Er sagte der Welt am Sonntag, dass Anschlagspläne gegen unser Land klar erkennbar seien. Vor dem Hintergrund will er die deutschen Nachrichtendienste zu echten Geheimdiensten umbauen.
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2: Kurz nach 1. Hallo ins Wochenende. Dani Wiese bin ich hier bei Drillox Radio. Die nächsten 5 Stunden gehören uns und gleich geht's um Möbeltrends. Aber nicht um den nächsten Stuhl, der aussieht wie Kunst und auf den keiner sitzen will, nein. Es geht um Textilien, Regionalität und eine echte Ausnahme. Eine klassische Weberei in Oberfranken, die noch in Deutschland produziert, während auf Etiketten oft China, Bangladesch oder Indien steht, zeigt diese Geschichte, es geht auch anders. Nach 3 Songs schauen wir, warum Made in Germany bei Stoffen fast selten geworden ist und deshalb so spannend, wenn es das Gegenbeispiel gibt.
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0: traurig aber war, ob T-Shirt oder Kopfkissenbezug, wenn es um Textilien geht, steht auf dem Etikett meistens Made in China, Bangladesch oder Indien. Deutschland eher seltener, das ist einfach die Realität. Aber es gibt noch immer Ausnahmen. Kollege Daniel Peters, du hast einen entdeckt, erzähl mal.
1: Genau, und zwar im oberfränkischen Konradsreuth. Kleines Dorf, gut 3000 Einwohner. Da sitzt eine der letzten klassischen Webereien in Deutschland. 80 Jahre alt, noch immer Familienbetrieb. Und was die da machen, wirkt im ersten Moment fast wie ein Stück Vergangenheit mitten in der Gegenwart. Lisa Gleich hat mir ein bisschen was über die Arbeit erzählt.
2: Als Familien- und Traditionsunternehmen ist es uns super wichtig, dass auch unsere Garne handausgesucht sind von unseren Spezialisten, nur in unserer Weberei produziert werden. Die Designer jeden Garn prüfen. Bei uns steckt überall Liebe drin, wird mit eingewebt.
1: Das klingt aufwendig. Und das ist es auch. Die meisten Textilhersteller haben ihre Produktion längst ins Ausland ausgelagert.
0: Was genau stellen die dort denn her?
1: Zum Beispiel Stoffe für hochwertige Möbelbezüge oder auch Kissen. Zum runden Firmenjubiläum haben sie jetzt zum Beispiel eine Kissenkollektion rausgebracht, die heißt Heimatliebe. Inspiriert von traditionellen Trachten, aber neu und modern interpretiert. Kein Bergchalet-Klischee, sondern einfach fränkisches Heimatgefühl.
2: Viele sehnen sich auch an ihre Kindheit auch zurück und das spiegelt so einfach ein bisschen das Zuhause wieder. Bei der Oma in der Küche oder Urlaub mit den Eltern, Skifahren. Und das kann man so sich dann ein bisschen nach Hause holen, aber dadurch, dass es trotzdem modern interpretiert ist, passt es trotzdem gut rein.
1: Regionales Design und vor allem regional hergestellt.
0: Ich habe manchmal das Gefühl, das interessiert immer weniger. Also woher Sachen kommen und wer die gemacht hat.
1: Das kommt gerade tatsächlich wieder. Ich habe darüber mit Bernd Schellenberg gesprochen, Designer, Architekt und vor allem Kurator auf der weltweit größten Messe für Konsumgüter, der Ambiente in Frankfurt.
3: Man legt zum Beispiel, wenn man jetzt mal ein Ledersofa denkt, auch sehr viel Wert drauf, dass das möglichst europäische Ware ist, ne, und nicht aus Fernost kommt, wo man nicht weiß, wie das behandelt wurde oder auch gelebt hat, das Tier. Und das Gleiche spüren wir zum Beispiel auch bei Stoffen. The origin of product ist heute ein ganz wichtiges Thema für unsere Konsumenten.
1: Woher kommt das? Wer hat das gemacht? Das sind Fragen, die wir uns wieder öfter stellen. Und ein kleiner Betrieb in Oberfranken, der das schon immer so gemacht hat, der liegt damit plötzlich genau richtig.
0: Herkunft als Qualitätsmerkmal, das war mal selbstverständlich. Und gerade geht's Gott sei Dank immer wieder stärker in genau diese Richtung. Dankeschön, Daniel Peters.

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1: Sonne und Wolken wechseln sich aktuell ab und vor allem im Süden kann es auch immer wieder mal nass werden, teils auch mit Gewittern. Sonst bleibt es oft trocken. An der Küste sind Sturmböen ein Thema und die Höchstwerte liegen heute zwischen 19 und 29 Grad. Morgen dann mehr Wolken, dazu immer wieder Schauer, vereinzelt auch Gewitter, maximal 17 bis 25 Grad.
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2: Schön, dass ihr mit dabei seid. Dani Wiese bin ich hier bei Brillux Radio und gleich spielen wir Jobquiz. Und gesucht wird ein Beruf, der ziemlich weit in die Zukunft schauen muss. Ich will gar nicht so viel verraten. Nach zwei Songs kommt unser Jobquiz. Ihr ratet mit anhand der kleinen Fakten, die euch da gegeben werden. Und kriegt auch direkt die Auflösung, so dass ihr dann auch wisst, ja, habe ich richtig geraten oder nicht. Also, nach zwei Songs unser Jobquiz für euch hier bei Brillux Radio.

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2: Diese Menschen müssen gewissermaßen in die Zukunft schauen. Denn die Profis, die wir heute suchen, die müssen heute schon wissen, wie ihre Kreation in 10 oder 20 Jahren aussehen wird. Denn ihr Werk verändert sich jeden Tag und wird mit den Jahren auch immer größer. Dabei ist ihr Werkzeugkasten eine extreme Mischung aus tonnenschwerem Gerät und feinsten Messgeräten, die bis auf den Millimeter genau kalkulieren. Mal steuern sie einen riesigen Bagger, mal arbeiten sie hochgradig psychologisch mit Sichtachsen und Lichtstimmungen. Sie lesen den nackten Boden wie eine Schatzkarte, aber anstatt hier nach Gold zu suchen, sind sie es, die diesen Schatz einpflanzen. Und ich glaube, ich bin mir sicher, dass spätestens jetzt die meisten darauf

0: kommen, denn am Ende sind diese Menschen so etwas wie die Regisseure unserer Entspannung. Sie schaffen Wohlfühloasen, an denen wir zum Beispiel einfach mal den Puls runterfahren. Sei es im eigenen Garten, im Park oder als grüne Lunge mitten in der Stadt. Und welchen Job suchen wir? Wer weiß es? Natürlich, es sind die Landschaftsgärtner.
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1: Leute, gleich wird es 2. Schön, dass ihr mit uns durchs Wochenende fahrt. In der nächsten Stunde geht's auf eine der schönsten Inseln Deutschlands, nämlich nach Sylt. Ja, da bin ich, glaube ich, im August. Freue ich mich sehr. Elisa und Gerrit kommen beide aus Hotelfamilien und träumen von etwas Eigenem. So kein riesiger Neubau, kein seelenloser Kasten, sondern ein kleines Hotel mit Charakter. Und gefunden haben sie es in Westerland. Ein 90er-Jahre-Hotel, gut in Schuss, aber mit ordentlich Potenzial. Und genau darüber sprechen wir unter anderem in der nächsten Stunde. Und ich kann mir vorstellen, dass der ein oder andere von euch dann vielleicht dort auch gerne seinen Urlaub verbringen möchte.

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1: Im Studio Imme Kasten. In der Debatte um Leihmutterschaft hat Kanzler Merz Unionsfraktionschef Spahn offenbar zum Rücktritt aufgefordert. Das berichtet die Bild-Zeitung. Spahn und sein Mann

0: Bundesstaaten in den USA die Dienste einer Leihmutter in Anspruch genommen. In Deutschland ist das verboten. In der CDU werfen ihm viele Doppelmoral vor.
1: In Baden-Württemberg ist wieder eine Ticketkontrolle in einem Zug eskaliert. Gestern Abend kam es dabei zu einer Prügelei. Währenddessen öffnete sich plötzlich eine der Zugtüren. Ein Bahnmitarbeiter fiel bei Tempo 120 aus dem fahrenden Zug. Der 26-Jährige wurde lebensgefährlich verletzt. Beim Waldbrand im Müritz-Nationalpark gibt es weiter keine Entwarnung. Das Feuer breitet sich weiter aus. Rund 360 Feuerwehrleute kämpfen gegen die Flammen. Der Landkreis Mecklenburgische Seenplatte bittet Urlauber darum, das Gebiet weiträumig zu umfahren. Kleines Finale oder Spiel um die goldene Ananas. Im Spiel um Platz 3 treffen bei der WM heute Frankreich und England aufeinander. Dem Gewinner winkt ein höheres Preisgeld und die WM-Bronzemedaille. Anstoß ist um 23 Uhr unserer Zeit.
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3: Kurz nach 2. Hi. Hallo zusammen, Dani Wiese bin ich hier bei Brillox Radio und wir nehmen euch gleich mal mit nach Sylt, genauer gesagt nach Westerland. Elisa und Gerrit haben dort ein kleines Hotel übernommen. Beide kommen aus Hotelfamilien, beide wollten etwas Eigenes und Abriss kam nicht in Frage. Stattdessen renovieren, auffrischen, Charakter behalten. Nach 3 Songs geht's um ihre Homestory, um ein 90er-Jahre-Hotel mit neuem Look und darum, wie man aus einem Haus wieder einen Ort macht, an dem man sofort bleiben möchte.
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1: Strand, Meer und ein ganz großer Traum. Der Traum von Elisa und Gerrit. Die beiden kommen aus Hotelfamilien und waren auf der Suche nach etwas Eigenem. Einem kleinen, schnuckeligen Hotel, das sie übernehmen können. Und sie sind fündig geworden. Und zwar auf einer der schönsten Inseln Deutschlands, auf die ich im August auch sein werde.
2: Wir kennen Sylt schon von Urlauben auch. Waren jedes Jahr hier auch mit meiner Familie und kannten die Insel so schon.

0: auch was das Gastronomische betrifft. Und da haben wir gedacht, ja, das können wir uns hier gut vorstellen.
1: Und ist natürlich auch aus touristischer Sicht einfach ein tolles, eine attraktive Destination und hat uns den Start sicherlich in die Selbstständigkeit auch einfach erleichtert, muss man ganz klar sagen.
2: Auf Sylt, genauer gesagt in Westerland, haben die beiden ihr Hotel gefunden. Klein, voller Charakter und im guten Zustand von den Voreigentümern übergeben.
1: Das war auch den Voreigentümern ganz wichtig, dass das Haus bestehen bleibt, dass der Charme weiterlebt.
0: Dass nicht der Abrissbagger kommt und hier einmal Tabula Rasa macht. Also die haben uns schon so ausgewählt oder haben das mit uns so besprochen, dass das einfach alles so liebevoll und so weiter fortgeführt werden soll.
2: Also Abriss kam gar nicht in Frage zum Glück, aber ein Fresh-Up, das brauchte das 90er-Jahre-Hotel auf jeden Fall und das hat es auch bekommen. Was Elisa und Gerrit nach einer 6-monatigen Renovierung aus dem Hotel gezaubert haben, ist wirklich unglaublich cool geworden.

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1: Sonne und Wolken wechseln sich aktuell ab und vor allem im Süden kann es auch immer wieder mal nass werden, teils auch mit Gewittern. Sonst bleibt es oft trocken. An der Küste sind Sturmböen ein Thema und die Höchstwerte liegen heute zwischen 19 und 29 Grad. Morgen dann mehr Wolken, dazu immer wieder Schauer, vereinzelt auch Gewitter, maximal 17 bis 25 Grad.
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2: Einen fantastischen Samstag, ihr Lieben. Dani Wiese bin ich hier bei Brillux Radio. Schön, dass ihr mit dabei seid. Und ich sag's euch ganz ehrlich. Am Anfang des Jahres habe ich mir Tarotkarten legen lassen. Ja, ich weiß, die einen sagen jetzt sofort, oh, spannend. Die anderen so, oh, Dani, bitte. Und genau deshalb machen wir gleich nach zwei Songs den Realitätscheck. Was wurde damals vorhergesagt? Was ist tatsächlich passiert und wie viel Trefferquote steckt am Ende in so ein paar Karten? Zufall, Bauchgefühl oder doch ein bisschen unheimlich? Wir schauen gleich mal drauf. Nach nur zwei Songs hier bei Brillux Radio.

0: Leute, ich habe mir ja Anfang des Jahres die Karten legen lassen von meinem Tarotmeister des Vertrauens von Angelo, weil ich das immer super spannend finde. Was so, ja, ich finde auch Horoskope spannend. Und wir hören noch mal rein.
1: Ich habe bei dir das Gefühl, dass du auf jeden Fall so voll strahlen wirst. Also ich sehe ganz viel gelb-goldene Farben, ich sehe ganz viel Sonnenlicht, was auch bei dir durchkommen wird. Es könnte sein, dass du da vielleicht irgendwie Sachen umstellst oder farbtechnisch gesehen dich mehr an so gold-orange-gelbliche Töne richten wirst. Silber könnte auch vielleicht so kommen. Also ich sehe ganz viel Licht bei dir.
0: Okay, wir haben jetzt Juli und ich mache mal ganz kurz einen kleinen Zwischenstand. Tatsächlich habe ich sehr viel Gold in Sachen Schmuck und dieser Schmuck liegt dann auch bei mir auf meiner

0: Kommode. Also das mit dem Gold ist total richtig. Außerdem arbeite ich noch fürs Fernsehen und mache da was mit Schmuck, mit Gold und mit Silber. Also auch das stimmt.
1: Also ich sehe dich mehr zu Hause auch, viel gesetteter. Ich sehe dich auch viel mehr zu Hause chillen, aber auf so einer sehr angenehmen, dezenten, eleganten Art. Ich sehe auch bei dir ganz viel Erdtöne, Creme, Grün, so ein Bordeaux-Rot auch.
0: Wirklich verrückt. Ich bin zwar unfassbar viel unterwegs zwischen Düsseldorf, München und Berlin, aber wenn ich zu Hause bin, dann bin ich ganz bewusst zu Hause gechillt auf meiner Couch. Das ist wirklich verrückt. Und ich erzähle keinen Quatsch.
1: Ist das Wort Joy, vielleicht auch irgendwie solche Zitate oder solche Wörter, solche Affirmationen in die Wohnung rein? Joy, es ist ja Freude. Und es ist auch so diese Farbe Gelb, ne? Sehr, sehr schön.
0: Okay, und jetzt dürft ihr dreimal raten, und das meine ich wirklich ernst, was gerade neben mir steht. Ein Bild, schwarz-weiß, im Hintergrund so kleine Zeitungsartikel. Und auf dem Bild steht, what if it all works out? Was, wenn das alles funktioniert? Und ich sag mal so, das erste halbe Jahr, wow. Und vielleicht überlegt ihr euch auch, wenn das neue Jahr beginnt, wenn 2027 beginnt, vielleicht macht ihr das auch. Weil dieser Termin, der hat einfach mir gezeigt, am Anfang des Jahres, komm, Dani, lass dich auf Sachen ein, nimm die Impulse an und probier einfach was aus. Und es hat alles bisher hervorragend funktioniert. Und das wünsche ich mir für euch auch.

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1: Kurzer Uhrencheck. Es wird gleich 3. Hallo, herzlich willkommen hier bei Brillux Radio. Und in der nächsten Stunde wird's bunt. Aber nicht einfach nur, weil jemand den Farbfächer fallen gelassen hat. Nein, es geht um Dopamin-Dekor. Diesen Begriff hört man gerade überall. Knallige Farben, starke Muster, wilde Kombinationen, Räume, die gute Laune machen sollen. Aber was steckt dahinter? Dopamin ist kein klassisches Glückshormon, sondern eher ein Motivations- und Belohnungsstoff. Es springt an, wenn unser Gehirn denkt, da passiert was Positives. Und gleich nach 3 schauen wir, warum Farben so stark auf uns wirken können und warum Dopamin-Dekor nicht subtil sein will, sondern eher gesagt, hier kommt gute Laune, bitte Platz machen. Und lieben wir doch sehr, oder?

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1: Im Studio Imme Kasten. Die Leihmutter-Affäre hat jetzt zum Rücktritt von Jens Spahn als Unionsfraktionschef geführt. Kanzler Merz hat den Schritt als richtig und unvermeidlich bezeichnet. Spahn und sein Mann waren in den USA mit Hilfe einer Leihmutter Eltern geworden. In Deutschland ist das Verfahren verboten. In Baden-Württemberg ist wieder eine Ticketkontrolle in einem Zug eskaliert.

0: Gestern Abend kam es dabei zu einer Prügelei. Währenddessen öffnete sich plötzlich eine der Zugtüren. Ein Bahnmitarbeiter fiel bei Tempo 120 aus dem fahrenden Zug. Der 26-Jährige wurde lebensgefährlich verletzt. Die SPD lässt beim Thema Steuererhöhungen nicht locker. Generalsekretär Klüssendorf kündigte in der Neuen Osnabrücker Zeitung eine harte Auseinandersetzung mit der Union um die Rückkehr der Vermögenssteuer an. Und auch für eine höhere Erbschaftssteuer will er sich weiter stark machen. Kleines Finale oder Spiel um die goldene Ananas. Im Spiel um Platz 3 treffen bei der WM heute Frankreich und England aufeinander. Dem Gewinner winkt ein höheres Preisgeld und die WM-Bronzemedaille. Anstoß ist um 23 Uhr unserer Zeit.
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2: Es ist kurz nach 3. Dani Wiese bin ich. Schön, dass ihr mit dabei seid. Und diesen Begriff hören wir gerade überall. Dopamindekor. Alles bunt, alles wild, alles irgendwie gute Laune. In Wohnzimmern, Küchen, auf Social Media. Plötzlich sieht Einrichtung aus, als hätte der Montag Hausverbot bekommen. Aber was steckt denn da wirklich dahinter? Nach 3 Songs geht's darum, was Dopamin eigentlich ist, warum unser Gehirn auf Farben, Kontraste und Muster anspringt und warum manche Räume sofort bessere Stimmung machen.
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0: Wir hören diesen Begriff gerade überall. Dopamin-Dekor. In Einrichtungsgeschäften, in den sozialen Medien, bei Influencern, im Wohnzimmer, der Küche oder sogar der ganzen Wohnung. Alles bunt, alles wild, alles versprüht irgendwie gute Laune. Aber was steckt da eigentlich dahinter? Meine Kollegin Alexandra Peters mag das auch sehr. Alexandra, erklär doch mal allen, die gar keine Ahnung haben, ja, was ist dieses Dopamin denn wirklich? Also ich weiß das, weil bei mir ist das so ein bisschen Dopamin in Sachen, wenn man jemanden toll ist und verliebt ist. Aber warum springen wir denn im Allgemeinen so sehr auf Dopamin an?
1: Das, was ich jetzt sage, wird der eine oder die andere vielleicht

0: schon mal im Ansatz gehört haben. Dopamin ist erstmal ein Botenstoff in unserem Körper, kein Glückshormon im klassischen Sinne, sondern eher ein Motivations- und Belohnungsstoff. Dopamin sorgt dafür, dass wir Lust bekommen, etwas zu tun. Es wird ausgeschüttet, wenn wir etwas erwarten, das sich gut anfühlen könnte. Beim Lieblingssong, beim Scrollen, beim Kaufen. Und genau deshalb funktioniert Farbe so stark. Kräftige Farben, Kontraste, Muster, all das signalisiert unserem Gehirn, Achtung, hier passiert was Positives. Dopamin-Dekor nutzt genau diesen Effekt, nicht subtil, sondern voll auf die 12.
1: Also geht es weniger um Stil und mehr um das Gefühl, oder wie?
0: Ganz genau. Dopamin-Dekor ist eigentlich eine Gegenbewegung. Jahrelang war Wohnen eher ruhig, beige, minimalistisch, Scandi-Look. Klare Linien, bloß nichts zu Aufregendes. Dann kam die Pandemie. Plötzlich waren wir ständig zu Hause und viele haben gemerkt, diese Zurückhaltung fühlt sich gar nicht so gut an. Daraus ist Dopamin-Dekor entstanden, aus dem Wunsch nach Kontrolle über das eigene Wohlgefühl. Mehr Farbe, mehr Persönlichkeit, mehr Reiz. Nicht perfekt, sondern lebendig. Und Social Media hat das Ganze dann natürlich massiv beschleunigt.
1: Und warum ist der Begriff gerade jetzt überall zu hören oder auch zu lesen?
0: Weil er ziemlich gut beschreibt, was viele suchen. In einer Zeit mit Dauerstress, schlechten Nachrichten und Unsicherheiten greifen wir nach Dingen, die sich sofort gut anfühlen. Dopamin-Dekor verspricht genau das. Zum Beispiel die Vase mit den Croissants drauf oder die Kerzenständer in Form von Schleifen oder Tieren. Diese Dinge sollen kleine Glücksmomente im Alltag schaffen. Wenn man auf solche Sachen guckt, muss man unweigerlich lächeln. Auch ein knalliger Stuhl, ein gemustertes Bild oder bunte Wände. Dopamin ist kein Zufall, es ist ein gezielt erzeugtes Gefühl.
1: Dopamin-Dekor ist also weniger Trend als Selbstfürsorge mit Farbe. Vielleicht ein bisschen laut, aber ziemlich ehrlich und macht einfach gute Laune. Vielen Dank, Alexandra Peters.

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1: Sonne und Wolken wechseln sich aktuell ab und vor allem im Süden kann es auch immer wieder mal nass werden, teils auch mit Gewittern. Sonst bleibt es oft trocken. An der Küste sind Sturmböen ein Thema und die Höchstwerte liegen heute zwischen 19 und 29 Grad. Morgen dann mehr Wolken, dazu immer wieder Schauer, vereinzelt auch Gewitter, maximal 17 bis 25 Grad.
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2: Hallo, Dani Wiese bin ich. Willkommen bei Brillox Radio. Gleich geht's um einen Interior-Trend, der schon beim Namen ein bisschen schräg schaut, nämlich bizarre Charme. Da entstehen Designs, die kreativ, ungewöhnlich und manchmal fast ein bisschen seltsam sind. Stehlampen mit Spinnenbeinen, Sessel wie flauschige Kuschelmonster. Klingt erstmal nach, wer hat das denn freigegeben? Kann aber tatsächlich Charme haben. Und nach zwei Songs schauen wir, warum das Bizarre gerade zurückkommt und warum komisch manchmal ziemlich gut aussieht. Hier bei Brillox Radio.

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1: Hier bei Brunux Radio beschäftigen wir uns ja immer wieder mit den neuesten Trends und Entwicklungen in der Interior-Welt. Und Leute, ein Begriff, der seit neuestem immer wieder auftaucht, ist Bizarre Charme. Ich kann mir darüber noch nicht so richtig was vorstellen, deswegen habe ich auch Trendforscherin Gudi Herder hier bei mir und habe mit ihr darüber gesprochen und sie gefragt, was ist denn Bizarre Charme überhaupt?
2: Ja, Bizarre Charme ist eine der interessantesten Bewegungen der letzten Jahre, zumindest für mich. Was wir beobachten ist, dass Kreative sich damit beschäftigen, wie sie Regeln brechen können im Design. Wie sie aus ihrem auch aus ihrem kommerziellen Käfig, wenn ich das so sagen darf, ausbrechen können und einfach mal das tun können, worauf sie auch wirklich nur Lust haben, was nicht vorgegeben sein muss. Das heißt, Formen schmelzen.
1: Die Designs sind super kreativ, aber du sagst auch, das ist nicht ganz neu. Ähnliches gab es schon in der Vergangenheit, also diese Formen.
2: Diese Absurdität, die wir teilweise in Design sehen, die auch humorvoll sein kann, ne? Es muss nicht nur spooky sein, erinnert uns so ein bisschen an die surrealistischen Attribute, die wir gesehen haben in den 20er Jahren. Also der Surrealismus wurde 1924 offiziell ins Leben gerufen und spiegelte die damalige Zeit wider. Und wir finden Parallelen zu heute. Und deswegen sehen wir diesen surrealistischen Attribute heute erneut.
1: Was sind denn da für Parallelen, sag mal, Gudi?
2: Wir kamen vom Ersten Weltkrieg. Die Gesellschaft, so wie man sie kannte, ist zerfallen. Eine große Unsicherheit da gewesen. Die Normen, die immer sicher wirkten, waren so nicht mehr da. Das ist der Spiegel, den wir heute haben. Aufgrund von gewissen Themen glauben wir, dass die gewisse soziale Normen, so wie wir sie in den letzten 20 Jahren vielleicht kannten, gerade dabei sind, sich aufzulösen.
1: Okay, und warum kommt dann auch die Optik wieder zurück?
2: Das bewirkt, dass die Kreativen sich mehr mit dem Unterbewusstsein beschäftigen, auch sich mehr dem hingeben, was in ihrem Inneren hervorgeht und das ausdrücken durch ganz spektakuläre kreative Designs, wie wir sie teilweise vorher noch nicht so gesehen haben.
1: Und daraus entstehen dann Stehlampen mit Spinnenbeinen und Blumenkopf oder Sessel, die aussehen wie ein flauschiges Kuschelmonster. Irgendwie verrückt, ganz neu, aber nicht unbedingt nur gruselig. Wie der Name schon sagt, hat das Bizarre manchmal auch ein bisschen Charme.

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1: Kurz vor vier ist es. Schön, dass ihr mit dabei seid hier bei Aprilux Radio. Und in der nächsten Stunde geht es um Dinge, die wir lieben, aber vielleicht nicht ganz so stolz erzählen. Guilty Pleasures. Diese Serien, Songs, Snacks oder Kleinmacken, bei denen man sagt, ja, ich weiß, ist nicht hochkulturell, aber lass mich. Früher hieß das vielleicht Schwäche, heute klingt es liebevoller. Und ehrlich, ein bisschen Geschmackskatastrophe macht das Leben doch auch erst wohnlich. Gleich nach vier schauen wir, woher dieser Begriff Guilty Pleasure kommt und warum wir heute entspannter mit den Dingen umgehen, die einfach schmecken.

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1: Im Studio Imme Kasten. Die Leihmutter-Affäre hat jetzt zum Rücktritt von Jens Spahn als Unionsfraktionschef geführt. Kanzler Merz hat den Schritt als richtig und unvermeidlich bezeichnet. Spahn und sein Mann waren in den USA mit Hilfe einer Leihmutter Eltern geworden. In Deutschland ist das Verfahren verboten. Das US-Militär hat die siebte Nacht in Folge Stellungen im Iran angegriffen. Der Iran wiederum hat mit Attacken auf US-Verbündete in der Region geantwortet. Unter anderem wurde eine Meerwasserentsalzungsanlage in Kuwait getroffen. Wegen der Raketenangriffe musste auch der internationale Flughafen dicht gemacht werden. Die SPD lässt beim Thema Steuererhöhungen nicht locker. Generalsekretär Klüssendorf kündigte in der Neuen Osnabrücker Zeitung eine harte Auseinandersetzung mit der Union um die Rückkehr der Vermögenssteuer an. Und auch für eine höhere Erbschaftssteuer will er sich weiter stark machen. Bei der Fußball-WM steht heute das Duell der Enttäuschten an. England und Frankreich stehen sich im Spiel um Platz 3 gegenüber. Für Didier Deschamps ist es das

0: Abschiedsspiel nach 14 Jahren als französischer Nationaltrainer. Sein Nachfolger soll wohl Fußballlegende Zinedine Zidane werden.
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2: Willkommen bei Brillox Radio. Hi, einen fantastischen Samstag. Kurz nach vier ist es. Mein Name ist Dani Wiese und wir alle haben sie. Dinge, die wir lieben, aber nicht unbedingt in die Bio schreiben würden. Schokolade, bei mir ist es Trash-TV, bestimmte Songs, Serien, die man nur ironisch guckt, klar. Früher hätte man gesagt, kleine Schwäche, heute nennen wir es Guilty Pleasure und das klingt doch direkt charmanter, oder? Ja, nach drei Songs schauen wir, woher dieser Begriff kommt und warum das schlechte Gewissen dabei meistens gar nicht so ernst gemeint ist.
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1: Wir haben sie alle. Dinge, die wir lieben, aber nicht stolz erzählen. Früher hieß es einfach nur, ich habe da so meine Schwächen. Für Schokolade, Serien oder Musik, die nicht unbedingt jeder hört oder die vielleicht nicht zu unserem Image passen. Heute klingt das anders. Heute sagen wir liebevoll Guilty Pleasures. Und irgendwie wirkt das gleich sympathischer, sagt auch meine Kollegin Alexandra Peters. Alexandra, sag mal, was bedeutet denn der Begriff Guilty Pleasure ganz genau? Übersetz mal.
2: Übersetzt heißt es schuldhaftes Vergnügen. Gemeint sind Dinge, die Spaß machen, aber gesellschaftlich so ein bisschen abgewertet werden. Es geht selten um Moral, meist geht es um Geschmack und Image. Das schlechte Gewissen ist daher ironisch gemeint.
1: Aber woher kommt denn der Begriff?
2: Der Ausdruck kommt aus dem Englischen. Erste Belege dafür gibt es schon im 19. Jahrhundert. Populär wurde er aber erst viel später, vor allem durch Medien und die Popkultur. Wikipedia beschreibt ihn als festen Begriff der Alltagskultur. Ursprünglich tauchte er vor allem in Literatur und Journalismus auf, um private Vorlieben zu beschreiben, die man nicht offen teilen wollte. Mit Reality-TV und Lifestyle-Magazinen der 1990er und 2000er Jahre wurde er schließlich zum, ja, humorvollen Alltagsbegriff.
1: Und warum sind Guilty Pleasures heute so verbreitet?
2: Weil wir Geschmack heute ständig bewerten und soziale Medien das noch verstärken. Man zeigt, was man gut findet, aber nicht alles passt zum eigenen Image oder zu dem, was als, ich sag mal, hochwertig gilt. Guilty Pleasures erlauben es, Dinge zu genießen, ohne sie rechtfertigen zu müssen. Es ist so wie ein spielerischer Umgang mit Geschmack, bei dem man seine Vorlieben ganz entspannt mit anderen teilen kann, obwohl sie vielleicht nicht so gesund oder hochwertig sind oder dementsprechend, was andere toll finden. Also zum Beispiel eine Lieblings-Trash-TV-Serie haben, die man immer guckt, bei der man sich aber halt super vom Alltag entspannen kann.
1: Guilty Pleasures sind also kleine Vergnügen mit nicht dem besten Ruf. Sie entstehen aus Erwartungen, Geschmack und Selbstironie. Und ehrlich gesagt, ganz ohne sie wäre es ziemlich langweilig, oder?

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1: Wolkig ist es gerade vor allem im Norden und Nordwesten. Meistens bleibt es trocken, aber an der Küste kann es auch richtig windig werden mit Sturmböen. Sonst gibt es Sonne und Wolken im Mix. Dazu in der Mitte ab und zu Schauer und im Süden öfter Schauer mit teils kräftigen Gewittern, maximal bis 29 Grad. Morgen dann wieder Sonne und Wolken, dazu Schauer und vereinzelt kurze Gewitter, höchstens 25 Grad.
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ein schönes Wochenende. Dani Wiese bin ich. Willkommen bei Brillux Radio. Und gleich wird's klanglich ziemlich besonders. Musik unter Wasser. Die dänische Band Between Music hat mit Aquasonic genau das gemacht. Klingt erstmal wie eine leiernde Schallplatte aus dem Schwimmbad, ist aber ein echtes Kunstprojekt. Unter Wasser gelten nämlich andere Regeln. Instrumente klingen anders, Stimmen sind kaum kontrollierbar, alles wird dumpfer, langsamer, fremder. Und nach zwei Songs tauchen wir da rein. Im wahrsten Sinne.

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1: Eine leiernde Schallplatte, ein altes Tonband aus den 70ern. Was ist das? Dumpf, langsam, als würde Musik durch Wasser gepresst. Und tatsächlich, das YouTube-Video der dänischen Band Between Music zeigt genau das. Musik unter Wasser. Die Idee entstand über Jahre. Aus Experimenten mit Stimme und Klang im Wasser wurde die Vision einer ganz neuen Klangwelt. Musik gemacht für einen Raum, in dem alles anders ist. Andere Regeln. Gitarre verstummt. Schlagzeug Chaos. Stimme kaum kontrollierbar. Also wird aus der Band eine Werkstatt. Sie bauen alle Instrumente neu. Wasserdicht, druckfest. Ein Cello ohne Holz. Ein Hydraulophon, gespielt mit Wasser statt Luft. Und dann die Technik. Spezielle Mikrofone, die Schall im Wasser aufnehmen. Alles wird neu gedacht. Die Musiker stehen nicht mehr auf einer Bühne, sondern sitzen unter Wasser. In einem eigenen Aquarium. Die Show kein Konzert, sondern eine Erfahrung.

0: Der Raum selbst wird zum Instrument. Die Musiker spielen nicht gegen das Wasser, sie spielen mit ihm. Was als verrückte Idee begonnen hat, geht viral. Aquasonic, Musik unter Wasser. Manche Klänge entstehen halt erst, wenn man bereit ist, unterzugehen.
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1: Kurzer Uhrencheck, gleich wird es 5. Ich freue mich, dass ihr mit dabei seid an diesem Samstag hier bei Brillux Radio. Und in der nächsten Stunde geht's ab in die Küche. Aber nicht zum Kartoffelschälen, keine Sorge, nein. Landhaus, Industrial Style, rustikal, minimalistisch. Wer heute eine Küche plant, hat nicht zu wenig Auswahl, sondern eher das Gegenteil. Und genau deshalb stellt sich die Frage, gibt es denn überhaupt noch den Küchentrend? Gleich nach 5 schauen wir auf Pinot-Küchen und darauf, warum Individualität heute vielleicht der wichtigste Trend ist. Also weniger, das macht man jetzt so, mehr, was passt wirklich zu mir?

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1: Im Studio Imme Kasten. Jens Spahn tritt in der Leihmutter-Affäre als Unionsfraktionschef zurück. Das hat er in einem Schreiben mitgeteilt. Zuletzt war der Druck immer größer geworden. Auch Kanzler Merz soll ihn zu dem Schritt aufgefordert haben. Leihmutterschaft in Deutschland ist verboten. Die CDU hatte ihre Haltung dazu erst vor kurzem bekräftigt. Bundeswirtschaftsministerin Reiche rudert bei ihren umstrittenen Plänen für die neuen Energiegesetze zurück. Neue Anlagen sollen bei Netzengpässen nicht mehr entschädigungslos abgeschaltet werden. Kleine Solaranlagen sollen weiter aus der Förderung fallen, aber mit längeren Übergangsfristen. Das US-Militär hat die siebte Nacht in Folge Stellungen im Iran angegriffen. Der Iran wiederum hat mit Attacken auf US-Verbündete in der Region geantwortet. Unter anderem wurde eine Meerwasserentsalzungsanlage in Kuwait getroffen. Wegen der Raketenangriffe musste auch der internationale Flughafen dicht gemacht werden. In der Schweiz sind fast 100 Schafe vom Blitz erschlagen worden. Etwa 80 haben überlebt. Die Tiere standen dicht zusammen auf einer Bergwiese. Über die Schweiz waren in den vergangenen Tagen immer wieder Gewitter hinweggezogen.
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2: Leute, es ist schon kurz nach 5. Hi, herzlich willkommen hier bei Drillox Radio. Ich bin Dani Wiese. Schönen Samstag euch und wir machen es uns gleich ein bisschen gemütlich und hören zusammen in den Drillox Zuhause Podcast rein. Diesmal geht es um eine Folge, die richtig nach Abschalten klingt. Interior Designer Erik Schroth nimmt uns mit in ein Zuhause, das fast wie ein Orientpalast beschrieben wird. Also eher nicht weiße Wand, graues Sofa, eine einsame Vase kämpft um Aufmerksamkeit. Nein,

0: Nach drei Songs gibt's einen Ausschnitt aus dem Podcast für alle, die Wohnen lieben und ganz gerne kurz mal in andere Räume sich reinträumen.
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0: 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Oder wollt ihr euch einfach einen ganz entspannten Abend auf der Couch machen? Ja, ja, ja. Ist auch immer manchmal ganz cool, oder? 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Der entführt euch dieses Mal nämlich in ein Traumland. 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
1: Bei allem, was du so erzählst, also dass du die Menschen eigentlich mit dem, was du tust und auch erschaffen hast, daran erinnern möchtest, wieder zurückzukehren zum Träumen, also das, was wir vielleicht irgendwann verlernt haben. Welche Rolle spielt dabei Design? Welche Rolle spielt dabei Interior, Einrichtung, Gegenstände?
2: Oh, wichtig, wichtig. Es sind zwar nur Dinge, aber du kannst, bei mir zu Hause wirst du kein Teil finden, was nicht da reinpasst. Du kannst von mir aus 2 Tage da drin wühlen, wie du willst. Du wirst nichts finden, wo du sagen würdest, das passt hier aber nicht rein. Es passt einfach alles zusammen, weil es einfach eine Traumwelt ist und eine Fantasiewelt. Es im Traum, sag ich mal, ist ja alles möglich. Ne? Im Traum kannst du ja Superheld sein, du kannst Koch sein, du kannst Herr der Nibelungen sein, du kannst ein Zauberer sein.
1: Hey, ich komme aus Worms, Nibelungenstadt.
2: Ja, und das auch noch.
1: Schön, dass du das ansprichst.
2: Ja, siehst du? Und auf jeden Fall kannst du ja im Traum alles sein. Und das will ich ja vermitteln. Das geht ja alles verloren, gerade in der jüngeren Generation. Trotzdem kannst du diese Menschen auch erreichen, wenn wir diese Aufführung machen. Du siehst das. Bei Kindern kommt das Leuchten sofort. Bei Erwachsenen, die sind ja mehr gehemmt, die sind durch ihre Umstände, durch ihren Job, durch. Aber nach einer Viertelstunde siehst du, dass das gleiche Leuchten kommt wie bei den Kindern. Sie werden wieder zum Kind.
1: Jemand wird erinnert, ne?
2: Genau. Nee, du wirst wieder zum Kind. Ich bin heute noch ein Kind zum Teil. Sonst könnte ich das ja gar nicht machen. Ich bin frei von den Gedanken wie ein Kind. Das habe ich mir behalten.
0: Das ist wirklich eine traumhaft schöne Folge vom Brillux zu Hause Podcast. Also hört und schaut einfach mal rein. Ihr findet den Podcast auf allen gängigen Podcast-Plattformen und auf YouTube. Viel Spaß damit.

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1: Wolkig ist es gerade vor allem im Norden und Nordwesten. Meistens bleibt es trocken, aber an der Küste kann es auch richtig windig werden mit Sturmböen. Sonst gibt es Sonne und Wolken im Mix. Dazu in der Mitte ab und zu Schauer und im Süden öfter Schauer mit teils kräftigen Gewittern, maximal bis 29 Grad. Morgen dann wieder Sonne und Wolken, dazu Schauer und vereinzelt kurze Gewitter, höchstens 25 Grad.
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Anneliese, hi, euch einen fantastischen Samstag. Und gleich nach zwei Songs geht's um Küchen und um die große Frage, was ist eigentlich gerade wirklich angesagt? Landhaus, Industrial, rustikal, minimalistisch. Früher gab's oft den einen klaren Trend. Heute ist das deutlich offener. Bei Pinot-Küchen heißt es, alles kann nebeneinander funktionieren, wenn es zum eigenen Stil passt. Und nach zwei Songs schauen wir, warum Individualität in der Küche gerade wichtiger ist als irgendein Trenddiktat.

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1: Landhaus. Industrial Style. Rustikal, minimalistisch. Wer sich eine neue Küche kauft, hat die Qual der Wahl. Aber was ist denn eigentlich gerade wirklich angesagt? Kollege Daniel Peters hat nachgefragt. Daniel, gibt's da einen klaren Trend?
2: Was den Stil betrifft, nicht so richtig. Ich habe darüber mit Jörg Deutschmann gesprochen. Er ist Geschäftsführer beim Küchenhersteller Pino Küchen. Und er sagt ganz klar, den einen Trend gibt es heutzutage nicht mehr. Zumindest nicht so wie früher.
3: Ich bin jetzt schon so ein bisschen der ältere Jahrgang. Ich habe eine Prägung, da war noch das Landhaus oder der mediterrane Stil sehr, sehr dominant. Den gibt es nach wie vor, aber mittlerweile eben gibt es auch neue Materialien wie Lack, wie Glas, wie Keramik, die auch von der Seite des Materials her eine Rolle spielen, wie ich mich einrichte.
2: Sprich, heute gibt es alles gleichzeitig. Landhaus neben Industrielook, Keramik neben Massivholz. Der eigentliche Trend ist Individualität. Jeder kann seinen persönlichen Stil finden.
1: Trotzdem, Küchen sehen heute doch ganz anders aus als vor 20, 25 Jahren. Hat sich da grundsätzlich was verändert, sag mal?
2: Ja, da geht's nur eben nicht um den Stil, sondern eher um die Haltung, wie wir Räume denken. Wände fallen weg, Türen verschwinden, Küche und Wohnzimmer wachsen zusammen. Deutschmann nennt das den eigentlichen Trend der letzten Jahre.
3: Dass die Wohnräume immer offener werden, dass also der Übergang vom Wohnzimmer über das Esszimmer zur Küche eigentlich immer transparenter und eigentlich dieser Wohntrend gar nicht mehr so sehr, da ist eine Tür und dahinter ist die Küche, sondern der Raum ist eigentlich ein großer, in dem viele unterschiedliche Sektoren oder Bereiche existieren.
2: Heißt auch, nicht mehr einfach Küche kaufen und fertig. Heute hängt da ein ganzes Wohnkonzept dran. Fußboden, Wand, Licht, Möbel, manchmal sogar neue Wasserleitungen und eine komplett neu gedachte Elektrik.
1: Gibt's eine Erklärung für diese Entwicklung in Richtung offene Küche?
2: Ja, die gibt's. In den letzten Jahrzehnten hat sich die Art und Weise, wie wir unsere Küche nutzen, komplett verändert.
3: Ich habe mal irgendwo einen Spruch gelesen, die besten Partys enden in der Küche. Das ist ja ein Lebensraum, wo die Leute reingehen, sich zum Teil um diese Kochinseln versammeln, gemeinsam kochen, vielleicht auch abends das Kind an einem Essplatz sitzt und seine Hausaufgaben macht. Also es ist ja voll in die Wohnung integriert.
2: Früher war die Küche ein Arbeitsraum, heute ist sie der Mittelpunkt der ganzen Wohnung.
1: Kein Trend, der alles dominiert, aber eine klare Richtung. Die Küche rückt ins Zentrum. Dankeschön, Daniel Peters.

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1: Gleich ist es 6. Leute, ich freue mich, dass ihr mit dabei seid, hier bei Brillux Radio. Und Brillux Radio macht genau das aus. 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Freue ich mich sehr und wünsche euch einen fantastischen Restsamstag.

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1: Im Studio Imme Kasten. Die Leihmutter-Affäre hat jetzt zum Rücktritt von Jens Spahn als Unionsfraktionschef geführt. Kanzler Merz hat den Schritt als richtig und unvermeidlich bezeichnet. Spahn und sein Mann waren in den USA mit Hilfe einer Leihmutter Eltern geworden. In Deutschland ist das Verfahren verboten. Bundeswirtschaftsministerin Reiche rudert bei ihren umstrittenen Plänen für die neuen Energiegesetze zurück. Neue Anlagen sollen bei Netzengpässen nicht mehr entschädigungslos abgeschaltet werden. Kleine Solaranlagen sollen weiter aus der Förderung fallen, aber mit längeren Übergangsfristen. Das US-Militär hat die siebte Nacht in Folge Stellungen im Iran angegriffen. Der Iran wiederum hat mit Attacken auf US-Verbündete in der Region geantwortet. Unter anderem wurde eine Meerwasserentsalzungsanlage in Kuwait getroffen. Wegen der Raketenangriffe musste auch der internationale Flughafen dicht gemacht werden. Kleines Finale oder Spiel um die goldene Ananas. Im Spiel um Platz 3 treffen bei der WM heute Frankreich und England aufeinander. Dem Gewinner winkt ein höheres Preisgeld und die WM-Bronzemedaille. Anstoß ist um 23 Uhr unserer Zeit.
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1: Habt ihr damals als junge Menschen nicht auch immer diesen Disney-Schlössern hinterhergegafft? In den Serien oder in den Filmen? Halleluja! Diese Schlösser von Disney, die waren immer groß, die waren immer pompös und irgendwie auch verzaubert, mal gut, mal schlecht. Alexandra Peters, du sagst, es gibt diese Schlösser aus den Filmen und Serien tatsächlich. Also im echten Leben jetzt hier gerade bei uns. Zum Beispiel das vom Die Schöne und das Biest.
2: In Frankreich, das Château de Chambord an der Loire. Ein riesiges Jagdschloss aus dem 16. Jahrhundert. 426 Zimmer, 77 Treppen. Man kann sich da wirklich verlaufen. Disney mochte diese Überdimensionen. Mächtig, aber auch einschüchternd. Das passt perfekt zum Biest. Und spannend ist, solche Schlösser wurden nicht zufällig entdeckt. Walt Disney selbst hat auf Reisen gezielt europäische Architektur studiert. Besonders auf seiner Europareise 1959. Viele dieser Eindrücke sind später direkt in die Filme geflossen.
1: Ja, gehen wir mal weiter zu Rapunzel, neu verföhnt. Rapunzel lebt ja ziemlich spektakulär, hoch oben, mitten im Nix.
2: Genau, dafür diente der Mont Saint-Michel als Vorbild. Eine Abtei auf einer Gezeiteninsel in Frankreich. Bei Flut ist sie komplett vom Meer umgeben, bei Ebbe kann man hinlaufen. Dieses ständige Wechselspiel wirkt fast magisch. Solche Orte haben die Disney-Designer gezielt gesammelt, Fotos, Skizzen, Details und dann zu einem Märchenschloss kombiniert. Es ging nie um Kopien, sondern um die Stimmung.
1: Ja, und dann die böse Königin bei Schneewittchen. Das Schloss von ihr, das hat mir das erste Mal so einen ziemlichen Schauer verpasst als Kind, muss ich sagen. So ein bisschen düsterer als die anderen.
2: Zu Recht. Vorbild ist Alcázar de Segovia. Das steht auf einem Felsen zwischen zwei Flüssen. Sehr spitz, sehr hart, fast wie so eine Drohung. Disney fand diese Lage perfekt für Macht und Kontrolle. Fun Fact, Alcázar war früher nicht nur im Palast, sondern auch im Gefängnis und eine Militärakademie. Diese Geschichte schwingt im Film unbewusst mit.
1: Also, ob romantisch, düster oder riesig, Disney schaut also extrem genau hin.
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1: Im Studio Imme Kasten. Die Leihmutter-Affäre hat jetzt zum Rücktritt von Jens Spahn als Unionsfraktionschef geführt. Kanzler Merz hat den Schritt als richtig und unvermeidlich bezeichnet. Spahn und sein Mann waren in den USA mit Hilfe einer Leihmutter Eltern geworden. In Deutschland ist das Verfahren verboten. Bundeswirtschaftsministerin Reiche rudert bei ihren umstrittenen Plänen für die neuen Energiegesetze zurück. Neue Anlagen sollen bei Netzengpässen nicht mehr entschädigungslos abgeschaltet werden. Kleine Solaranlagen sollen weiter aus der Förderung fallen, aber mit längeren Übergangsfristen. Nachdem ein Bahnmitarbeiter auf der Strecke Offenburg-Karlsruhe aus einem fahrenden Zug gestürzt ist, wird gegen einen 36-Jährigen ermittelt. Der Security-Mann war gestern in der Bahn zu einem Streit gerufen worden und während der Prügelei öffnete sich eine Zugtür. Der Sicherheitsmitarbeiter stürzte aus dem fahrenden Zug und wurde schwer verletzt.
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1: Ein Teppich für 20.000 Franken. Monatelange Handarbeit. Und dann kommt so eine ganz blöde Mail mit zwei Worten. Nicht verwendbar. Klingt absolut absurd, ist aber ganz genau so passiert. Linda Wilmes aus der Prelux Radio Redaktion. Ziemlich bitterer Moment. Aber hol uns nochmal ab, was ist da genau passiert?
2: Es geht um die Schweizer Manufaktur Kramis Teppich Design AG. Die sind spezialisiert auf maßgefertigte Teppiche, echte Einzelstücke, ganz viel Handarbeit und viel Abstimmung. Und in diesem Fall hat ein internationaler Künstler ein eigenes Design geliefert, wie der Teppich aussehen sollte. Kramis hat das dann umgesetzt über Wochen mit extrem viel Präzision.
1: Also eigentlich eine echte High-End-Kollaboration.
2: Ja, absolut. Bis der Teppich dann fertig war und dann kommt plötzlich diese Mail. Nicht verwendbar. Kein großes Feedback, keine zweite Chance, einfach eine klare Absage.
1: Und dann sitzt man auf einem 20.000 Franken Teppich. Das sind ja umgerechnet fast 22.000 Euro.
2: Ja, genau. Und das Problem war, das Design gehörte ja dem Künstler. Das heißt, Kramis durfte den Teppich nicht einfach weiterverkaufen.
1: Also, fertiges Produkt, aber blockiert. Wie sah der denn aus? Also, was war da so besonders dran?
2: Wie so ein überdimensionales, abstraktes, weiches Fell. Beige mit braunen Flecken in der Mitte, organisch geformt wie so ein Spiegelei. Ja, und irgendwann hat man dann entschieden,

0: Man kann ihn auch einfach nicht liegen lassen. Also wurde der Teppich radikal zerlegt. In 51 Einzelstücke. Jedes mit Zertifikat. Fragmente eines eigentlich gescheiterten Kunstwerks. Plötzlich wollten die Leute genau diese Fragmente haben. Nicht trotz der Geschichte, sondern wegen ihr. Und alle 51 Stücke wurden verkauft.
1: Also aus Scheitern wird dann plötzlich was Neues.
0: Ja, und noch cooler, alles, was über den reinen Wert des Teppichs hinausging, also dieser zusätzliche Erlös, der durch die ganze Geschichte, die Aufmerksamkeit und den Verkauf der Fragmente entstanden ist, wurde von Kramis gespendet.
1: Ein Teppich, der abgelehnt, zerschnitten und verkauft wird. Am Ende zeigt, finde ich, diese schicksalshafte Geschichte, dass Scheitern nicht immer das Ende sein muss, sondern manchmal erst der Anfang von was ganz Neuem.
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1: Im Studio Imme Kasten. Jens Spahn tritt in der Leihmutter-Affäre als Unionsfraktionschef zurück. Das hat er in einem Schreiben mitgeteilt. Zuletzt war der Druck immer größer geworden. Auch Kanzler Merz soll ihn zu dem Schritt aufgefordert haben. Leihmutterschaft in Deutschland ist verboten. Die CDU hatte ihre Haltung dazu erst vor kurzem bekräftigt. Nach der Attacke auf einen Bahnsicherheitsmitarbeiter, der dann aus einem fahrenden Zug stürzte, ist der Tatverdächtige wieder auf freiem Fuß. Gegen ihn wurde kein Haftbefehl erlassen. Er soll den Security-Mann auf der Fahrt von Offenburg nach Karlsruhe angegriffen haben. Der Sicherheitsmitarbeiter stürzte aus dem Zug und wurde schwer verletzt. Das US-Militär hat die siebte Nacht in Folge Stellungen im Iran angegriffen. Der Iran wiederum hat mit Attacken auf US-Verbündete in der Region geantwortet. Unter anderem wurde eine Meerwasserentsalzungsanlage in Kuwait getroffen. Wegen der Raketenangriffe musste auch der internationale Flughafen dicht gemacht werden. Bei der Fußball-WM steht heute das Duell der Enttäuschten an. England und Frankreich stehen sich im Spiel um Platz 3 gegenüber. Für Didier Deschamps ist es das Abschiedsspiel nach 14 Jahren als französischer Nationaltrainer. Sein Nachfolger soll wohl Fußballlegende Zinedine Zidane werden.
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1: Was habt ihr für ein Bild vor Augen, wenn ihr an eine Fabrik denkt? Also ich sehe da im ersten Moment laute, dreckige Maschinen, Arbeiter in so ölverschmierten Latzhosen, Gebäude, wo eben drin mal locht wird, ne? Heute gibt's aber auch viele Fabrikgebäude, wo plötzlich Kunst hängt. Picasso, Warhol und Co. Klingt erstmal nach ziemlich wilder Zweckentfremdung, funktioniert aber erstaunlich gut. Warum? Meine Brillux-Radio-Kollegin Dani Wiese erklärt das anhand von drei Beispielen.
2: Dann starten wir mit London und zwar dem Tate Modern Museum. Früher Kraftwerk, heute ein Ort für moderne Kunst. Und das Schöne ist, man hat dieses Gebäude nach dem Umbau im Jahr 2000 nicht glatt gebügelt, sondern seinen Charakter beibehalten. Ja, das heißt, man spürt noch, was dieses Gebäude einmal war, nämlich der Stromversorger für London. Und gerade deshalb wirkt die Kunst darin nicht steril, sondern eher fast wie im Dialog mit dem Ort. Vergangenheit und Gegenwart, die stehen sich da nicht im Weg, sie laden sich gegenseitig auf. Oder anders gesagt, dieses Haus tut nicht so, als wäre es schon immer Museum gewesen. Und genau das macht es so interessant.
1: So, und was ist dein Beispiel Nummer zwei?
2: Da gehen wir nach Madrid. Das Caixa Forum ist ein ehemaliges Kraftwerk, das heute moderne und auch aktuelle Kunst zeigt. Und das Schöne auch hier wieder, die alte Struktur bleibt spürbar. Heißt, auch hier viel Beton, klare Linien, große Räume. Viele Ausstellungen sind hier so angelegt, dass sie den Raum mitnutzen. Das heißt, die Kunst passt sich nicht irgendeinem perfekten Raum an. Nein, sie reagiert auf ihn. Sie nimmt die Kanten, die Höhe, die Offenheit auf und wirkt dadurch selber unfassbar stark bzw. noch stärker.
1: Du hast ja von drei Beispielen gesprochen. Es gibt auch eins bei uns in Deutschland, ne?
2: Ja klar, zum Beispiel in Essen. Zeche Zollverein war früher einer der größten Industrie- und Zechenstandorte Europas. Man hat da ganz große offene Hallen, hohe Decken, ganz viel Stahl. Die Struktur, die ist sichtbar und nichts ist

0: versteckt. Und genau das ist der Unterschied. Diese Räume, die sind nicht dafür gebaut, schön zu sein. Die sind funktional, roh, auf Arbeit ausgelegt. Und genau deshalb hebt sich die Kunst stärker davon ab. Sie sticht mehr heraus, wirkt klarer, direkter und gleichzeitig spürst du überall, was dieser Ort einmal war. Und genau diese Mischung gibt der Kunst nochmal eine ganz andere Tiefe.
1: Wir merken schon, Kunst funktioniert ganz wunderbar in alten Industriegebäuden. Und gehört habt ihr das hier bei uns, bei Brillux Radio.
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1: Im Studio Imme Kasten. Die Leihmutter-Affäre hat jetzt zum Rücktritt von Jens Spahn als Unionsfraktionschef geführt. Kanzler Merz hat den Schritt als richtig und unvermeidlich bezeichnet. Spahn und sein Mann waren in den USA mit Hilfe einer Leihmutter Eltern geworden. In Deutschland ist das Verfahren verboten. Die Eskalation im Krieg zwischen den USA und dem Iran geht weiter. Der oberste iranische Führer kündigte jetzt an, den USA, wie er sagt, unvergessliche Lektionen zu erteilen. Seit einer Woche greifen sich beide Seiten mittlerweile wieder an. Nach der Attacke auf einen Bahnsicherheitsmitarbeiter, der dann aus einem fahrenden Zug stürzte, ist der Tatverdächtige wieder auf freiem Fuß. Gegen ihn wurde kein Haftbefehl erlassen. Er soll den Security-Mann auf der Fahrt von Offenburg nach Karlsruhe angegriffen haben. Der Sicherheitsmitarbeiter stürzte aus dem Zug und wurde schwer verletzt. Bei der Fußball-WM steht heute das Duell der Enttäuschten an. England und Frankreich stehen sich im Spiel um Platz 3 gegenüber. Für Didier Deschamps ist es das Abschiedsspiel nach 14 Jahren als französischer Nationaltrainer. Sein Nachfolger soll wohl Fußballlegende Zinedine Zidane werden.
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0: In die Küche gehören Fliesen. Ja, das war einmal. Auch wenn es immer noch cool aussehen kann, mittlerweile gibt es so viel mehr Möglichkeiten. Fugenlose Rückwände, Glas, glatte Flächen und da gibt's noch was Krasseres. Denn stellt euch mal vor, ihr könnt die Wand einfach nach dem Kochen wieder abwischen und das einfach nur Farbe drauf. Kollege Daniel Peters, du hast da eine ziemlich coole Lösung entdeckt, gell?
1: Genau, und zwar bei Marina. Die hat sich eine neue Küche gegönnt. Elfenbeinfarben, dazu eine Naturholzarbeitsplatte. Mhm. Also wirklich hochwertig. Nur beim Thema Küchenrückwand, so die klassischen Lösungen, die haben für sie irgendwie nicht richtig dazu gepasst. Sie spricht also ihren Maler an und der hat eine Idee. Eine Wandfarbe, die sich mit einem feuchten Lappen einfach wieder abwischen lässt.
2: Ich fand diese Idee wirklich genial, weil ich mir dachte, genauso wollte ich es haben, gar nicht so viel von der Küche abzulenken, wie es ja sonst manchmal war, wenn man dann vielleicht so noch Fliesen gesehen hat, je nachdem auch, ob das farblich direkt zusammengepasst hat. Und so sind wir im Endeffekt drauf gekommen.
1: Und so hat sie da jetzt einfach eine schlichte, glatte, weiße Wand und der Fokus liegt komplett auf der neuen Küche.
0: Ja, und das funktioniert, ne? Da bleibt kein Fleck zurück.
1: Ja, das geht tatsächlich. Die Faustregel, je glänzender eine Farbe, desto leichter lässt sie sich reinigen. Aber keine Sorge, das heißt jetzt nicht automatisch Krankenhausoptik. In Marinas Küche zum Beispiel hat der Maler eine seidenmatte Farbe verwendet. Also minimal glänzender als eine klassische matte Wandfarbe und trotzdem deutlich robuster. Dennis Pogorschelschik, Chef vom Malerbetrieb Gerhard Schmidt aus Bottrop, setzt genau solche Farben auch häufig in Kinderzimmern oder Treppenhäusern ein. Überall da, wo Wände auch mal was aushalten müssen.
3: Buntstifte, Schmutz von den Schuhen oder wenn man mal mit einem Koffer oder mit einem Schrank mal irgendwo gegenkommt. Und warum sollte das nicht am Fliesenspiegel funktionieren oder beziehungsweise hinter der Küche funktionieren?
1: Ja, und genau so ist es auch. Marina ist jedenfalls begeistert.
2: Ich mag es, wenn ich etwas habe, was nicht alle haben. Und jeder, der in die Küche kommt, findet natürlich die Küche schön, aber findet vor allen Dingen genau diesen Effekt toll. Wow, du hast ja gar keinen Fliesenspiegel. Wie machst du das, wenn du zum Beispiel eine Bolognese kochst oder irgendwie was, was vielleicht dran spritzt? Das gibt doch sofort Flecken, wo man dann sagen kann, nein, nein, Moment, das kann ich ja abwischen.
1: Wichtig nur, nicht ewig damit warten, sondern möglichst direkt abwischen. Und wer ganz sicher gehen will, es gibt auch nahezu unsichtbare Kunststoff- oder Glasplatten, die schützen zusätzlich, ohne den fugenlosen Look kaputt zu machen.
0: Keine Fliesen, keine Fugen, sondern einfach nur Wand funktioniert tatsächlich auch hinterm Herd mit einer Farbe, die sich wieder abwischen lässt. Sehr spannend. Danke, Daniel.
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1: Im Studio Dirk Justus. Jens Spahn tritt in der Leihmutter-Affäre als Unionsfraktionschef zurück. Das hat er in einem Schreiben mitgeteilt. Zuletzt war der Druck immer größer geworden. Auch Kanzler Merz soll ihn zu dem Schritt aufgefordert haben. Leihmutterschaft ist in Deutschland verboten. Die CDU hat ihre Haltung dazu erst vor kurzem bekräftigt. Innenminister Dobrindt warnt vor einer verschärften Sicherheitslage in Deutschland. Er sagte der Welt am Sonntag, dass Anschlagspläne gegen unser Land klar erkennbar seien. Vor dem Hintergrund will er die deutschen Nachrichtendienste zu echten Geheimdiensten umbauen. Die Eskalation im Krieg zwischen den USA und dem Iran geht weiter. Bei iranischen Angriffen auf Ziele in Jordanien sind laut Pentagon 2 US-Soldaten getötet worden. Seit einer Woche greifen sich beide Seiten mittlerweile wieder an. Kleines Finale oder Spiel um die goldene Ananas? Im Spiel um Platz 3 treffen bei der Fußball-WM heute Frankreich und England aufeinander. Dem Gewinner winkt ein höheres Preisgeld und die WM-Bronzemedaille. Anstoß ist um 23 Uhr.
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1: Geht's euch auch immer so? Kaum ist der Sommer da, gibt's tausende Veranstaltungen, auf die ihr gerne gehen möchtet, aber wohin zuerst? Ich glaube, wir kennen ja alle FOMO, also die Fear of Missing Out Angst, was zu verpassen. Habe ich tatsächlich sogar auch ziemlich häufig. Neulich habe ich aber gesehen, es gibt auch JOMO, heißt Joy of Missing Out. Muss man, finde ich, mal eine Sekunde drüber nachdenken. Aber wenn wir jetzt erstmal bei FOMO bleiben, wenn ich jetzt zurückdenke an meine Kindheit, da gab es das so noch nicht. Das ist jetzt also noch nicht so ein alter Begriff. Ich habe drüber mal mit einem Experten gesprochen, mit Joachim Theiss. Er ist psychologischer Psychotherapeut aus Münster. Und wo kommt denn FOMO überhaupt her?
2: FOMO, das ist natürlich was durch Social Media überhaupt erst möglich wurde, ne? Weil wir ziemlich gleichzeitig immer sehen, was Leute machen und unterschiedliche Menschengruppen machen.
1: Ja, und jetzt gibt's ja JOMO, also Freude dabei, was zu verpassen. Ist FOMO damit jetzt vom Tisch?
2: Also ob das jetzt eine generelle Kehrtwende ist, sei mal so dahingestellt. Es wird auf jeden Fall drüber geredet, Menschen sind bewusster unterwegs, versuchen dieser Fear eben zu entgehen. Also der Angst, ich werde was verpassen, deswegen ich dann in sozialen Kreisen hinten dran bleibe oder ich verpasse Erlebnisse, die ich nie wieder haben kann. Das ist, glaube ich, etwas, was manche Menschen wirklich überdrüssig sind. Die haben da keine Lust mehr drauf, so getrieben zu sein.
1: Ja, da gibt's jetzt also eine größere Sensibilität für die eigene mentale Gesundheit. FOMO hat nämlich auch Konsequenzen, oder?
2: Immer dabei zu sein, was natürlich auch nicht geht bei vielen parallel laufenden Events, führt natürlich auch zu Erschöpfung und Frustration.
1: Ja, das ist klar, klingt sehr vernünftig. Den Fokus soll man jetzt also auf eigene Bedürfnisse legen. Mehr echte Selbstfürsorge ist also da das Stichwort, oder?
2: Interessant ist natürlich, dass das dann auch wieder dargestellt wird in Social Media. Also auch das wird ja dann wieder zum Event. Ja, ob das dann wirklich die gewünschte Entspannung bringt, sei mal dahingestellt, wenn ich dann doch immer meinen Tripod hinstellen muss und mich beim Entspannen filmen muss.
1: Das stimmt allerdings. Das ist auch wieder das krasse Gegenteil von dem, was es ja eigentlich sein soll. Ist JOMO denn das neue FOMO oder geht vielleicht auch einfach beides?
2: Natürlich. In sozialen Kreisen dabei sein, Erlebnisse haben, ist wichtig.

0: Gleichzeitig ist natürlich auch eine Ausgeglichenheit, Rückzug, Ruhe, Zeit für Erholung genauso wichtig. Aber ja, an sich glaube ich eine gesunde Gegenmaßnahme.
1: Ja, Joy of Missing Out, also JOMO. Da geht es darum, bewusst zu entscheiden, nicht zu allem Ja zu sagen und stattdessen die Ruhe und Zufriedenheit zu genießen. Das krasse Gegenteil also von FOMO, der Fear of Missing Out, wo man einfach Angst hat, was zu verpassen. Das kennen wir, glaube ich, alle. Und wie so oft im Leben, die Mischung macht's. Soziale Interaktion, aber auch ein gepflegter Tag nur für sich selbst. Vielleicht ja auch mal ein Anlass, den Besuch bei der Schwiegermutter bewusst zu verpassen.
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1: Im Studio Dirk Justus. Die Leihmutter-Affäre hat jetzt zum Rücktritt von Jens Spahn als Unionsfraktionschef geführt. Kanzler Merz hat den Schritt als richtig und unvermeidlich bezeichnet. Spahn und sein Mann waren in den USA mit Hilfe einer Leihmutter Eltern geworden. In Deutschland ist das Verfahren verboten. Die Betreiber kleiner Solaranlagen können vorerst weiter mit einem festen Preis für ihren eingespeisten Strom rechnen. Wirtschaftsministerin Reiche hat ihre Pläne, die Förderung zu kappen, abgemildert. Ein neuer Entwurf sieht eine feste Einspeisevergütung für 3 Jahre vor. Nach der Attacke auf einen Bahnsicherheitsmitarbeiter, der dann aus einem fahrenden Zug stürzte, ist der Tatverdächtige wieder auf freiem Fuß. Gegen ihn wurde kein Haftbefehl erlassen. Er soll den Security-Mann auf der Fahrt von Offenburg nach Karlsruhe angegriffen haben. Der Sicherheitsmitarbeiter stürzte aus dem Zug und wurde schwer verletzt. Der Gesamtführende Kimi Antonelli startet von der Pole Position in den großen Preis der Formel 1 von Belgien. Der Mercedes-Pilot war im Qualifying schneller als Max Verstappen im Red Bull. Als einziger Deutscher startet Nico Hülkenberg im Audi von Position 14.
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1: Mir ist letztens in einem Schaufenster ein Look aufgefallen, der gleichzeitig elegant, lässig und irgendwie vertraut wirkte. Und vor allem die große Sonnenbrille, die hatte es mir angetan. Aber auch diese kleinen Linien, die waren toll. Es war nur ganz wenig Schnickschnack dran, das mag ich sowieso. Und dann dachte ich plötzlich an Jackie Kennedy. Obwohl ja ihre berühmtesten Auftritte Jahrzehnte zurückliegen, taucht dieser Stil gerade wieder überall auf. Auf Social Media, bei mir im Schaufenster, in Modemagazinen oder auf den Straßen. Kollegin Alexandra Peters, was macht diese Mode denn so zeitlos und was davon tragen wir heute eigentlich ganz selbstverständlich weiter?
2: Jackie Kennedy war ja viel mehr als nur irgendeine Modeikone. Sie war First Lady der USA, Ehefrau von John F. Kennedy, später Jackie Onassis und stand permanent unter Beobachtung. Und genau daraus ist dieser Stil entstanden. Nicht laut, nicht verspielt, sondern kontrolliert und klar. Kostüme, Etui-Kleider, große Sonnenbrillen. Immer Haltung zeigen, ohne sich aufzudrängen. Und genau das wirkt heute wieder total modern, weil ihr Stil nicht nur auf Trends gesetzt hat, sondern auf Selbstbewusstsein und Zurückhaltung. Diese Mischung macht ihn zeitlos und deshalb taucht der Jackie Kennedy-Stil gerade überall wieder auf.
1: Aber wir leben heute ja doch komplett anders. Social Media haben wir, schnelle Trends, ständig was Neues. Warum funktioniert der Stil noch?
2: Vielleicht genau deshalb, weil alles so laut ist. Jackies Stil wirkt wie ein Gegenpol. Sie hat oft ein Outfit um ein einziges Detail gebaut. Ein Accessoire, ein Hut, ein Mantel. Der Rest durfte ruhig sein und das passt total zu dem, was viele heute wollen. Weniger Teile, die dafür besser sitzen. Lieber ein starker Look als fünf halbe. Das fühlt sich irgendwie erwachsen an und auch entspannt.
1: Also sagst du, weniger Trend, mehr Persönlichkeit.
2: Genau, Jackie Kennedy hat nie versucht, jedem Trend hinterherzulaufen. Sie hatte eine klare Linie und die gibt Sicherheit. Heute sehen wir das bei Designern wieder. Klare Silhouetten, hochwertige Stoffe, wenig Muster. Und im Alltag genauso. Der gut geschnittene Blazer, die große Sonnenbrille, flache Schuhe. Das ist kein Retro, das ist ein Stilversprechen. Wir müssen uns nicht ständig neu erfinden, um modern zu sein.
1: Und das scheint das Geheimnis zu sein hinter dem Jackie Kennedy-Stil tatsächlich. Wirkt nicht wie eine Verkleidung, sondern eine persönliche. Haben wir gerade gehört und genau deshalb passt diese Mode vielleicht heute sogar besser denn je.
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1: Im Studio Dirk Justus. Jens Spahn tritt in der Leihmutter-Affäre als Unionsfraktionschef zurück. Das hat er in einem Schreiben mitgeteilt. Zuletzt war der Druck immer größer geworden. Auch Kanzler Merz soll ihn zu dem Schritt aufgefordert haben. Leihmutterschaft ist in Deutschland verboten. Die CDU hatte ihre Haltung dazu erst vor kurzem bekräftigt. Innenminister Dobrindt warnt vor einer verschärften Sicherheitslage in Deutschland. Er sagte der Welt am Sonntag, dass Anschlagspläne gegen unser Land klar erkennbar seien. Vor dem Hintergrund will er die deutschen Nachrichtendienste zu echten Geheimdiensten umbauen. Die SPD will auf Biegen und Brechen eine Vermögensteuer und eine höhere Erbschaftssteuer. Generalsekretär Klüssendorf hat in der Neuen Osnabrücker Zeitung harte Debatten mit der Union nach der Sommerpause angekündigt. Gerade in Deutschland gäbe es eine zunehmende Konzentration von Vermögen, sagte er. Formel-1-Pilot Kimi Antonelli hat beim Qualifying zum Großen Preis von Belgien die Pole-Position eingefahren.

0: WM-Gesamtführende war im Audi schneller als Red Bull-Pilot Max Verstappen. Der Qualifying-Dritte Lando Norris wurde wegen eines Motorenwechsels in seinem McLaren um 10 Startplätze zurückversetzt.
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1: In meinem Lieblingscafé, da wurden letztens die Wände neu gestrichen, wusste ich aber nicht, bis ich dann reingekommen bin. Da war dann nicht mehr dieses Dunkelblau, sondern plötzlich so ein helles Aprikot an den Wänden. Und ich habe wirklich gedacht, wo bin ich denn hier? Ist das überhaupt das richtige Café? Hab nochmal geguckt, aber Schriftzüge und so stimmten. Und das wird vielleicht auch vielen Menschen so gehen, die im thüringischen Georgental an einem fast 100 Jahre alten Fachwerkhaus vorbeifahren, das sie vielleicht früher schon mal gesehen haben und das jetzt eine ganz, ganz andere farbliche Optik hat. Mein Kollege Daniel Peters ist bei mir. Daniel, was macht dieses Haus so einzigartig?
2: Vor allem erstmal der Stil. Den würden wir so eher woanders erwarten. Schweiz, Bayerische Alpen vielleicht. Holzverkleidung oben, Fachwerk im Untergeschoss. Ovale Zierfenster und Herzausschnitte in den Fensterläden. Ich lieb's.
1: Das klingt ja richtig gemütlich. Fällt das auch farblich sofort ins Auge?
2: Seit kurzem, ja. Jahrzehntelang war das alles in weiß, dunkelbraun und hellem Beige gestrichen, bis der Maler kam. Und der hatte ein Farbkonzept im Gepäck, das es in sich hat. Weinrot für die Fensterläden und die Dachkante, ein gedecktes Salbeigrün für die Holzverkleidung, braune Holzbalken und die Gefache dazwischen in einem warmen, hellen Beige. Isolde Grüning wohnt hier und musste sich erstmal dran gewöhnen.
3: Die ersten 2-3 Wochen war es natürlich ungewohnt, weil es eben ganz anders und farbintensiver war und auch besser aussah, keine Frage. Und dann nachher gab es da überhaupt keinen Zweifel, dass es eben wunderschön ist und auch richtig gut gefällt und der Vorschlag eben auch sehr, sehr schön war.
2: Nicht zu laut in der Wirkung, aber trotzdem unübersehbar und völlig anders als vorher.
1: Dabei ist das Haus ja eigentlich dasselbe geblieben.
2: Ja und nein. Klar, die Zierleisten, die Sparren, die Fensterläden, die waren alle schon da, aber mehr auch nicht. Sie haben halt existiert, nebeneinander. Jetzt setzt jeder Farbton eigene Akzente.
3: Es ist auf alle Fälle farbenfroh und richtig Farbtupfer geworden. Und das merkt man ja eigentlich auch an den Spaziergängern hier. Da bleiben die meisten bleiben dann stehen und gucken, fotografieren auch manchmal oder auch öfters. Also es ist richtig, richtig schönes kleines Häuschen.
2: Zwischen all den Villen ist plötzlich das kleinste Haus der Straße der Star.
1: Wie anspruchsvoll war die Umsetzung?
2: Das war schon ziemlich aufwendig, hat mir Malermeister Roberto Kramer erzählt.
4: Die Herausforderungen bei dem Objekt waren diese vielen kleinen Bauteile, was eben farblich abgesetzt werden musste. Und diese Zierelemente, das war dann schon enorm aufwendig, als wie eine 0815-Fassade.

0: Anforderungen durchgestrichen wird.
1: Für den Obermeister der Maler und Lackierer in Ungotha ein absolutes Highlight. So ein besonderes Objekt, hat er mir erzählt, das hast du als Maler vielleicht alle 10 bis 20 Jahre.
2: Neue Farbe, dasselbe Haus und plötzlich guckt jeder hin. Vielleicht verändert Farbe also beides, das Haus und unseren Blick darauf. Und ich habe mich jetzt auch inzwischen schon an die neue Wandfarbe in meinem Lieblingscafé gewöhnt.
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1: Im Studio Dirk Justus. Die Leihmutter-Affäre hat jetzt zum Rücktritt von Jens Spahn als Unionsfraktionschef geführt. Kanzler Merz hat den Schritt als richtig und unvermeidlich bezeichnet. Spahn und sein Mann waren in den USA mit Hilfe einer Leihmutter Eltern geworden. In Deutschland ist das Verfahren verboten. Wirtschaftsministerin Reiche rudert bei ihren umstrittenen Plänen für die neuen Energiegesetze zurück. Neue Anlagen sollen bei Netzengpässen nicht mehr entschädigungslos abgeschaltet werden. Kleine Solaranlagen sollen weiter aus der Förderung fallen, aber mit längeren Übergangsfristen. Die Eskalation im Krieg zwischen den USA und dem Iran geht weiter. Bei iranischen Angriffen auf Ziele in Jordanien sind laut Pentagon 2 US-Soldaten getötet worden. Seit einer Woche greifen sich beide Seiten mittlerweile wieder an. Der Gesamtführende Kimi Antonelli startet von der Pole Position in den großen Preis der Formel 1 von Belgien. Der Mercedes-Pilot war im Qualifying schneller als Max Verstappen im Red Bull. Als einziger Deutscher startet Nico Hülkenberg im Audi von Position 14.
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1: Handwerk ist nichts für mich. Da arbeiten doch kaum Frauen. Oder erstmal studieren wie alle anderen. Ich glaube, solche Gedanken kennen viele. Auch Jessica Schaumburg aus Essen war lange davon überzeugt. Sie hat Wirtschaftspsychologie studiert und im Konzern gearbeitet. Bis ein Schicksalsschlag alles verändert hat. Sie übernimmt den Malerbetrieb ihres verstorbenen Vaters und startet mit Ende 20 nochmal neu durch im Handwerk. Heute ist sie Malermeisterin und Geschäftsführerin ihres eigenen Betriebs. Wir haben mit ihr gesprochen und wollten zuerst wissen, was hat dich im Handwerk am meisten überrascht?
2: So im Handwerk generell sind es auf jeden Fall die Menschen. Wirklich, die Kollegen habe ich überhaupt nicht mit gerechnet. Man hat ja immer so, also ich hatte auch diesen klassischen Stereotyp im Kopf, ne? Mhm. Ja, die bei den Malern, das sind alles ältere weiße Männer. Ich sag das mal so, wie es ist. Das war so, und ich habe gedacht, oh, das ist, die leben, arbeiten alle nach dem Motto, das haben wir schon immer so gemacht und so ist es gar nicht. Überhaupt nicht. Ich wurde hier wirklich von allen Seiten mit offenen Armen empfangen. Nicht nur von den Malern, auch von den anderen Gewerken.
1: Boah, das klingt super gut. Also auch kein Grund für junge Frauen, die überlegen, ins Handwerk zu gehen, sich da Sorgen zu machen, oder?
2: Ich habe wirklich noch keine negativen Erfahrungen gemacht, obwohl ich eine Frau bin. Mhm. Und ich bin oft die einzige Frau im Raum mit sehr vielen Männern. Das ist so. Ich habe noch nicht einmal eine schlechte Erfahrung gemacht, außer dass vielleicht mal jemand dachte, dass ich die Auszubildende bin, die ich aber ja auch mal war.
1: Mega gut zu hören. Was Jessica auch gerne allen jungen Menschen mit auf den Weg geben wollte, es lohnt sich, ins Handwerk zu gehen, gell?
2: Unsere Jobs sind so vielfältig und betrifft ja nicht nur den Maler, obwohl ich bin jetzt natürlich ein bisschen parteiisch. Ich würde immer behaupten, unser Gewerk ist das vielseitigste, ja, weil wir haben so viele Sachen anzubieten. Hier macht niemand jeden Tag die gleichen Arbeiten, das gibt's einfach nicht. Man hat immer mit Menschen Kontakt. Es ist wirklich ein ganz, ganz, ganz, ganz toller Job mit ganz viel Zukunftsperspektive, ne? Und das ist ja heute auch echt ein Thema. Also ich bin ganz ehrlich, ich weiß nicht, ob mein alter Job in 10 Jahren noch so gebraucht werden wird. Aber was auf jeden Fall noch gebraucht werden wird, sind Handwerker.
1: Absolut guter Punkt. Und Jessica hat ja auch beide Seiten kennengelernt. Sowohl den klassischen Bürojob als auch das Handwerk. Ihre Zukunft sieht sie aber nach wie vor definitiv im Handwerk.
2: Selbst wenn das mit der Firma nicht funktionieren würde, es kann immer mal was sein. Also in irgendeiner Kapazität würde ich immer dem Handwerk treu bleiben.
1: Sehr schön. Also, das Handwerk, das bietet wirklich so viel mehr, als viele vielleicht denken. Vor allem ist es ein zukunftssicherer und vielfältiger Job. Kein Tag gleich dem anderen. Und das haben wir jetzt ja gerade gehört von Jessica Schaumburg. Danke dir fürs Interview.
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1: Im Studio Dirk Justus. Bei der Fußball-WM hat sich England spektakulär die Bronzemedaille gesichert. Im Spiel um Platz 3 in Miami hatten die Three Lions mit 6:4 das bessere Ende für sich. Dabei hätten die Engländer fast noch eine 4:0 Halbzeitführung verspielt. Für Frankreichs Trainer Didier Deschamps war es das letzte Spiel als Nationalcoach. Jens Spahn tritt in der Leihmutter-Affäre als Unionsfraktionschef zurück. Das hat er in einem Schreiben mitgeteilt. Zuletzt war der Druck immer größer geworden. Auch Kanzler Merz soll ihn zu dem Schritt aufgefordert haben. Leihmutterschaft ist in Deutschland verboten. Die CDU hatte ihre Haltung dazu erst vor kurzem bekräftigt. Innenminister Dobrindt warnt vor einer verschärften Sicherheitslage in Deutschland. Er sagte der Welt am Sonntag, dass Anschlagspläne gegen unser Land klar erkennbar seien. Vor dem Hintergrund will er die deutschen Nachrichtendienste zu echten Geheimdiensten umbauen. Formel-1-Pilot Kimi Antonelli hat beim Qualifying zum Großen Preis von Belgien die Pole-Position eingefahren. Der WM-Gesamtführende war im Audi schneller als Red Bull-Pilot Max Verstappen. Der Qualifying-Dritte Lando Norris wurde wegen eines Motorenwechsels in seine McLaren um 10 Startplätze zurückversetzt.
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